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1: Ich bin Dirk Zeitler. Die Deutsche Bahn tritt bei der Sanierung ihres stark belasteten Netzes auf die Bremse. Bis 2031 sollen nur noch 13 statt 21 vielbefahrene Strecken umfassend erneuert werden. Die übrigen Projekte kommen später dran.
2: Der Knackpunkt ist, die Bahn will weniger Großbaustellen gleichzeitig stemmen und dafür die Abläufe verbessern. Umleitungsstrecken sollen besser vorbereitet und der Verkehr nach einer Sanierung schrittweise wieder hochgefahren werden. Denn zuletzt gab es nach Bauarbeiten immer wieder Probleme mit Verspätungen und Zugausfällen. Gestrichen werde aber keine Sanierung, betonen Bahn und Bund. Dringend notwendige Arbeiten sollen auch auf den später eingeplanten Strecken stattfinden. Thomas Bleskin, Nachrichtenredaktion.
1: Die USA haben weitreichende Sanktionen gegen den Internationalen Strafgerichtshof verhängt. Transaktionen mit dem Gericht werden verboten und sämtliche Vermögenswerte in den USA gesperrt. Die Maßnahmen treten nach 180 Tagen in Kraft. Ein Anlass ist der Haftbefehl gegen Israels Ministerpräsident Netanyahu wegen des Verdachts auf Kriegsverbrechen. Deutschland und 8 weitere Vertragsstaaten weisen die Sanktionen entschieden zurück. Die asiatischen Plattformen Shein, Temu und AliExpress haben im dritten Quartal in Deutschland deutlich weniger umgesetzt. Das teilte der Bundesverband E-Commerce und Versandhandel mit. Die Erlöse gingen im Vergleich zum Vorjahreszeitraum um mehr als ein Drittel zurück.
3: Die zusätzlichen Kosten für kleine Pakete aus Nicht-EU-Staaten bremsen den Boom der Plattformen. Seit dem Sommer sind alle Sendungen aus Drittstaaten zollpflichtig. Für Kleinsendungen bis 150 Euro ist eine Pauschale von 3 Euro fällig. Ab November gilt zudem eine Bearbeitungsgebühr von 2 Euro. Gerade die günstigen Produkte aus Asien werden dadurch teuer und verlieren offenbar Käufer. Online-Händlern aus Deutschland setzen die billigen Shops aus Asien seit einiger Zeit zu. Deshalb fordert der Branchenverband, bestehende Regeln konsequent durchzusetzen. Thomas Bremser, Nachrichtenredaktion.
1: Zum Sport. Ausgerechnet Niklas Füllkrug hat Borussia Dortmund nach der langen Länderspielpause den ersten Fußball-Bundesliga-Rückschlag beschert. Der Ex-Dortmunder erzielte in der Nachspielzeit den 2:2-Ausgleich für Werder Bremen. Es war Dortmunds erster Punktverlust nach 4 Siegen in den ersten 4 Spielen.
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1: Ich bin Dirk Zeitler. Die US-Regierung hat Sanktionen gegen den Internationalen Strafgerichtshof verhängt. Die Ankündigung kam nur Stunden, nachdem die frühere Richterin am Weltstrafgericht Pillay den Friedensnobelpreis erhalten hatte.
2: Die USA machen ernst. Sie wollen das Gericht Stein für Stein abbrechen. So hatten sie gedroht. Und diese Strafmaßnahmen treffen tatsächlich das gesamte Gericht. Es kann abgekoppelt werden von allen finanziellen Transaktionen, der digitalen Kommunikation. Das Gericht wäre also total gelähmt. Und warum? Für die USA ist das Weltstrafgericht politisch ausgerichtet. Es richte sich gegen die USA und seine Verbündeten, so sagen sie. Aus Amsterdam, Bettina Fisser.
1: Mit der neuen Führerscheinreform soll es für Fahrschüler ab dem kommenden Jahr im günstigsten Fall bis zu 1.000 Euro günstiger werden. Das sagte Bundesverkehrsminister Bilger der Welt. Fahrlehrerverbände bleiben skeptisch.
3: Bis zu 1.000 Euro weniger, das wäre eine große Entlastung, denn ein Führerschein kostet im Schnitt rund 3.400 Euro. Die Reform soll vor allem durch digitalen Theorieunterricht und weniger Bürokratie Geld sparen. Geplant sind außerdem Änderungen bei Prüfungen und Pflichtfahrten. Fahrlehrerverbände warnen jedoch, weniger Unterricht und Übung könnten die Sicherheit gefährden. Sie wollen, dass ein Teil der Theorie weiter im Klassenzimmer stattfindet. Noch ist die Reform nicht beschlossen, Bundestag und Bundesrat müssen zustimmen. Starten könnte sie Anfang nächsten Jahres. Thomas Bremser, Nachrichtenredaktion.
1: Die Bahn saniert weniger Strecken als geplant. Bis 2031 sollen nur noch 13 statt 21 vielbefahrene Strecken umfassend erneuert werden. Das teilten die Deutsche Bahn und das Verkehrsministerium mit. Die übrigen Sanierungen folgen später. Wann genau ist offen? Der ursprüngliche Zeitplan, bis 2036 alle rund 40 geplanten Strecken fertigzustellen, gilt nicht mehr. Zum Sport. Ausgerechnet Niklas Füllkrug hat Borussia Dortmund nach der langen Länderspielpause den ersten Fußball-Bundesliga-Rückschlag beschert. Der Ex-Dortmunder erzielte in der Nachspielzeit den 2:2-Ausgleich für Werder Bremen. Es war Dortmunds erster Punktverlust nach 4 Siegen in den ersten 4 Spielen.

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1: Ich bin Dirk Zeitler. In Mecklenburg-Vorpommern nimmt ein rot-rot-grünes Regierungsbündnis weiter Form an. Nach der SPD hat jetzt auch die Linke für Koalitionsverhandlungen gestimmt, und zwar einstimmig. Das hat der Landesvorstand am späten Abend bestätigt. Zuvor hatten die Verhandlungsführer aller drei Parteien nach Abschluss der Sondierungsgespräche die Aufnahme von Koalitionsverhandlungen empfohlen. Jetzt sind noch die Grünen dran. Die entscheiden heute bei einem kleinen Parteitag in Rostock. Stimmen sie zu, starten die Verhandlungen am Montag. Die US-Regierung hat Sanktionen gegen den Internationalen Strafgerichtshof verhängt. Man werde Transaktionen mit dem Gericht untersagen, seine Ressourcen abschneiden und seine Handlungsfähigkeit beschränken, teilte das US-Außenministerium mit. Die Ankündigung kam nur Stunden, nachdem die frühere Richterin am Weltstrafgericht Pillay den Friedensnobelpreis erhalten hatte.
2: Die USA machen ernst. Sie wollen das Gericht Stein für Stein abbrechen. So hatten sie gedroht. Und diese Strafmaßnahmen treffen tatsächlich das gesamte Gericht. Es kann abgekoppelt werden von allen finanziellen Transaktionen, der digitalen Kommunikation. Das Gericht wäre also total gelähmt. Es gibt nur noch eine Hoffnung. Die Sanktionen treten nämlich erst in 6 Monaten in Kraft. Es gibt also Zeit zum Verhandeln. Aus Amsterdam, Bettina Fisser.
1: Die Deutsche Bahn tritt bei der Sanierung ihres stark belasteten Netzes auf die Bremse. Bis 2031 sollen nur noch 13 statt 21 vielbefahrene Strecken umfassend erneuert werden. Die übrigen Projekte kommen später dran.
3: Der Knackpunkt ist, die Bahn will weniger Großbaustellen gleichzeitig stemmen und dafür die Abläufe verbessern. Umleitungsstrecken sollen besser vorbereitet und der Verkehr nach einer Sanierung schrittweise wieder hochgefahren werden. Denn zuletzt gab es nach Bauarbeiten immer wieder Probleme mit Verspätungen und Zugausfällen. Gestrichen werde aber keine Sanierung, betonen Bahn und Bund. Dringend notwendige Arbeiten sollen auch auf den später eingeplanten Strecken stattfinden. Thomas Bleskin, Nachrichtenredaktion.
1: Zum Sport. Ausgerechnet Niklas Füllkrug hat Borussia Dortmund nach der langen Länderspielpause den ersten Fußball-Bundesliga-Rückschlag beschert. Der Ex-Dortmunder erzielte in der Nachspielzeit den 2:2-Ausgleich für Werder Bremen. Es war Dortmunds erster Punktverlust nach 4 Siegen in den ersten 4 Spielen.
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1: Ich bin Katrin Müller. Nach den herben Wahlschlappen der CDU bei den drei Landtagswahlen im September stellt CSU-Politiker Manfred Weber die Brandmauer zur AfD in Frage. Die Brandmauer im Sinne von die oder wir müsse Geschichte sein, sagte der EVP-Fraktionschef im Europaparlament der Süddeutschen Zeitung. Das bisherige Konzept sei gescheitert. Weber betont, die Brandmauer ersetze keine Politik. In Thüringen und Sachsen, wo die Union Minderheitsregierungen habe, stimme sie dauernd mit linken Parteien ab und mache damit noch linkere Politik. Die Bahn tritt bei der Sanierung ihres stark belasteten Netzes auf die Bremse. Bis 2031 sollen nur noch 13 statt 21 vielbefahrene Strecken umfassend erneuert werden. Die übrigen Projekte kommen später dran. Wann alle rund 40 geplanten Generalsanierungen abgeschlossen sein werden, ist noch offen.
2: Der Knackpunkt ist, die Bahn will weniger Großbaustellen gleichzeitig stemmen und dafür die Abläufe verbessern. Umleitungsstrecken sollen besser vorbereitet und der Verkehr nach einer Sanierung schrittweise wieder hochgefahren werden. Denn zuletzt gab es nach Bauarbeiten immer wieder Probleme mit Verspätungen und Zugausfällen. Gestrichen werde aber keine Sanierung, betonen Bahn und Bund. Dringend notwendige Arbeiten sollen auch auf den später eingeplanten Strecken stattfinden. Thomas Bleskin, Nachrichtenredaktion.
1: Heute wird's wieder spannend. Auf der Frankfurter Buchmesse wird das Jugendwort des Jahres verkündet. Drei Begriffe haben nach der bisherigen Abstimmung noch Chancen auf den Titel.
3: Drei englische Begriffe sind im Finale. Erstens Crash Out. Das nutzen Jugendliche, wenn jemand völlig ausrastet oder extrem emotional reagiert. Manchmal auch ironisch gemeint, zum Beispiel, wenn mein Akku gleich alle ist, gehe ich Crash Out. Kandidat 2, Peak, heißt im Englischen so viel wie Gipfel und Jugendliche beschreiben damit etwa, was sie als Höhepunkt oder als super gut empfinden. Beispiel, das Konzert war echt Peak. Und als drittes im Finale ist Rage Bait. Gemeint sind da oft Inhalte in sozialen Medien, die einen absichtlich wütend machen wollen, um Klicks, Kommentare, Likes und Reichweite zu generieren. Onni Tochau, Berlin.
1: Zum Fußball. Niklas Füllkrug hat Borussia Dortmund nach der langen Länderspielpause den ersten Bundesliga-Rückschlag beschert. Der Ex-Dortmunder erzielte in der Nachspielzeit den 2:2-Ausgleich für Werder Bremen. Es war Dortmunds erster Punktverlust nach 4 Siegen in den ersten 4 Spielen.
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1: Ich bin Katrin Müller. Die Spritpreise sind infolge des Iran-Kriegs weiter hoch. US-Präsident Trump hat kurz vor den für ihn wichtigen Zwischenwahlen in den USA nun mit Kreml-Chef Putin einen Deal ausgehandelt. Nach einem Gespräch mit Putin verkündete Trump eine Vereinbarung zu Lieferungen von Hunderttausenden Tonnen an Diesel aus Russland. Die USA heben dafür vorübergehend Sanktionen gegen russischen Diesel auf. Der Kreml bestätigte den Deal. Der ukrainische Präsident Zelensky kritisierte ihn mit Blick auf den russischen Angriffskrieg gegen sein Land scharf. In Mecklenburg-Vorpommern stehen die Zeichen auf Rot-Rot-Grün. Nach zweiwöchigen Sondierungsgesprächen haben die Verhandler von SPD, Linken und Grünen ihren Parteien empfohlen, Koalitionsverhandlungen für das erste Dreierbündnis in der Geschichte des Bundeslandes aufzunehmen. Am Abend stimmten die Gremien der SPD und der Linken zu.
2: Nun fehlen noch die Grünen als Dritte im Bunde. Sie treffen sich heute in Rostock. Sollten auch sie einverstanden sein mit der Aufnahme von Koalitionsverhandlungen, soll es am Montag losgehen. Über die Posten der Ministerinnen und Minister werde ganz zum Schluss gesprochen, sagte Ministerpräsidentin Schwesig. Die drei Parteien haben große Pläne. In den Sondierungen verständigten sich die Verhandler auf zentrale Vorhaben. So sollen etwa fast 2 Milliarden Euro aus dem Sondervermögen in die Modernisierung des Landes fließen. Dirk Zeitler, Nachrichtenredaktion.
1: Spannung auf der Frankfurter Buchmesse. Heute wird dort das Jugendwort des Jahres verkündet. Drei Begriffe haben nach der bisherigen Abstimmung noch Chancen auf den Titel.
3: Drei englische Begriffe sind im Finale. Erstens Crash Out. Das nutzen Jugendliche, wenn jemand völlig ausrastet oder extrem emotional reagiert. Manchmal auch ironisch gemeint, zum Beispiel, wenn mein Akku gleich alle ist, gehe ich Crash Out. Kandidat 2, Peak, heißt im Englischen so viel wie Gipfel und Jugendliche beschreiben damit etwa, was sie als Höhepunkt oder als super gut empfinden. Beispiel, das Konzert war echt Peak. Und als drittes im Finale ist Rage Bait. Gemeint sind da oft Inhalte in sozialen Medien, die einen absichtlich wütend machen. Machen wollen, um Klicks, Kommentare, Likes und Reichweite zu generieren. Onni Tochau, Berlin.
1: Zum Fußball. Niklas Füllkrug hat Borussia Dortmund nach der langen Länderspielpause den ersten Bundesliga-Rückschlag beschert. Der Ex-Dortmunder erzielte in der Nachspielzeit den 2:2-Ausgleich für Werder Bremen. Es war Dortmunds erster Punktverlust nach 4 Siegen in den ersten 4 Spielen.
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3: Ich bin Katrin Müller. US-Präsident Trump hat nach einem Gespräch mit Kreml-Chef Putin eine Vereinbarung zur Lieferung von Hunderttausenden Tonnen an Diesel aus Russland verkündet. Die USA heben dafür vorübergehend Sanktionen gegen russischen Diesel auf. Moskau bestätigte den Deal. Aus der Ukraine kam dagegen scharfe Kritik.
4: Washington hat eben erst schärfere Sanktionen gegen Russland beschlossen, die genau gegen die Öl- und Gasexporte zielen, die Moskaus Kriegskasse klingeln lassen. Aber US-Präsident Trump steht innenpolitisch unter Druck. Die Spritpreise sind stark gestiegen und die wichtigen Zwischenwahlen stehen an. Laut Trump sollen mehr als 300.000 Tonnen Diesel für die USA und den Weltmarkt jetzt zur Verfügung gestellt werden, später mehr. Kiew warnte, Russland werde die USA nun noch weniger ernst nehmen. Präsident Zelensky nannte die Sanktionspause eine Investition in den Krieg. Ursula Winkler, Nachrichtenredaktion.
3: In Mecklenburg-Vorpommern stehen die Zeichen auf Rot-Rot-Grün. Nach zweiwöchigen Sondierungsgesprächen haben die Verhandler von SPD, Linken und Grünen ihren Parteien empfohlen, Koalitionsverhandlungen für das erste Dreierbündnis in der Geschichte des Bundeslandes aufzunehmen. Am Abend stimmten die Gremien der SPD und der Linken zu.
5: Nun fehlen noch die Grünen als Dritte im Bunde. Sie treffen sich heute in Rostock. Sollten auch sie einverstanden sein mit der Aufnahme von Koalitionsverhandlungen, soll es am Montag losgehen. Über die Posten der Ministerinnen und Minister werde ganz zum Schluss gesprochen, sagte Ministerpräsidentin Schwesig. Die drei Parteien haben große Pläne. In den Sondierungen verständigten sich die Verhandler auf zentrale Vorhaben. Dirk Zeitler, Nachrichtenredaktion.
3: Wieder mal sind Tests mit künstlicher Intelligenz aus dem Ruder gelaufen. So hat KI der Entwicklerfirma Anthropic einen falschen Hinweis auf einer Polizeiwebsite zur Aufklärung ungelöster Mordfälle eingereicht. In einem weiteren Zwischenfall füllte die KI-Software Formulare auf einer US-Regierungsseite aus, hieß es in einem Blog-Eintrag von Anthropic. Medienberichten zufolge waren es 20 Visa-Anträge beim amerikanischen Außenministerium. Die Unternehmen trainieren aktuell sogenannte KI-Agenten, die selbstständig Aufgaben erfüllen sollen. Zum Fußball. Niklas Füllkrug hat Borussia Dortmund nach der langen Länderspielpause den ersten Bundesliga-Rückschlag beschert. Der Ex-Dortmunder erzielte in der Nachspielzeit den 2:2-Ausgleich für Werder Bremen. Es war Dortmunds erster Punktverlust nach 4 Siegen in den ersten 4 Spielen.
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1: Ich bin Katrin Müller. Die Spritpreise sind infolge des Iran-Kriegs weiter hoch. US-Präsident Trump hat kurz vor den für ihn wichtigen Zwischenwahlen in den USA nun mit Kreml-Chef Putin einen Deal ausgehandelt. Nach einem Gespräch mit Putin verkündete Trump eine Vereinbarung zu Lieferungen von Hunderttausenden Tonnen an Diesel aus Russland. Die USA heben dafür vorübergehend Sanktionen gegen russischen Diesel auf. Der Kreml bestätigte den Deal. Der ukrainische Präsident Zelensky kritisierte ihn mit Blick auf den russischen Angriffskrieg gegen sein Land scharf. Die Bahn tritt bei der Sanierung ihres stark belasteten Netzes auf die Bremse. Bis 2031 sollen nur noch 13 statt 21 vielbefahrene Strecken umfassend erneuert werden. Die übrigen Projekte kommen später dran. Wann alle rund 40 geplanten Generalsanierungen abgeschlossen sein werden, ist damit offen. Zuletzt war 2036 als Ziel genannt worden.
2: Der Knackpunkt ist, die Bahn will weniger Großbaustellen gleichzeitig stemmen und dafür die Abläufe verbessern. Umleitungsstrecken sollen besser vorbereitet und der Verkehr nach einer Sanierung schrittweise wieder hochgefahren werden. Denn zuletzt gab es nach Bauarbeiten immer wieder Probleme mit Verspätungen und Zugausfällen. Gestrichen werde aber keine Sanierung, betonen Bahn und Bund. Dringend notwendige Arbeiten sollen auch auf den später eingeplanten Strecken stattfinden. Thomas Bleskin, Nachrichtenredaktion.
1: Spannung auf der Frankfurter Buchmesse. Heute wird dort das Jugendwort des Jahres verkündet. Drei Begriffe haben nach der bisherigen Abstimmung noch Chancen auf den Titel.
3: Drei englische Begriffe sind im Finale. Erstens Crash-Out. Das nutzen Jugendliche, wenn jemand völlig ausrastet oder extrem emotional reagiert. Manchmal auch ironisch gemeint, zum Beispiel, wenn mein Akku gleich alle ist, gehe ich Crash-Out. Kandidat 2, Peak, heißt im Englischen so viel wie Gipfel und Jugendliche beschreiben damit etwa, was sie als Höhepunkt oder als super gut empfinden. Beispiel, das Konzert war echt Peak. Und als drittes im Finale ist Ragebait. Gemeint sind da oft Inhalte in sozialen Medien, die einen absichtlich wütend machen wollen, um Klicks, Kommentare, Likes und Reichweite zu generieren. Onni Tochau, Berlin.
1: Zum Fußball. Niklas Füllkrug hat Borussia Dortmund nach der langen Länderspielpause den ersten Bundesliga-Rückschlag beschert. Der Ex-Dortmunder erzielte in der Nachspielzeit den 2:2-Ausgleich für Werder Bremen. Es war Dortmunds erster Punktverlust nach 4 Siegen in den ersten 4 Spielen.
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4: Die Temperaturen aktuell zwischen 12 und 13 Grad. 12 sind es in Michendorf, in Bergholzrehbrücke, in Rathenow und in Nauen. 13 Grad in Brandenburg an der Havel, in Fichtenwalde und auch bei uns hier in Potsdam in der Brandenburger Straße. Heute wird es recht freundlich, wenn auch herbstlich windig. Die Sonne lässt sich immer wieder blicken und es bleibt trocken bei maximal 17 Grad. Morgen am Sonntag immer mal kurze Schauer, vor allem am Nachmittag. Es bleibt dazu windig bei Höchstwerten um die 13 Grad. Und kühl, aber freundlich starten wir dann auch in die kommende Woche. Es gibt Sonne und Wolken im Mix bei 14 Grad.
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4: Soweit ruhig auf den Straßen. Uns liegen aktuell keine Störungsmeldungen vor. Nur ein Blitzer, der steht an der Überfahrt von der Nute-Schnellstraße in Richtung 115. Dort ist 60 angesagt. Und wenn Sie noch was gesehen haben sollten, Staus oder Verkehrsbehinderung, können Sie gerne Bescheid geben. Am einfachsten geht's mit einer kurzen WhatsApp direkt zu uns ins Studio. Unsere Nummer für alles, das ist die 0331 581 69230. Danke, gute Fahrt.
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4: Am vergangenen Samstag waren wir in der Blumenstadt Erfurt zu Gast. Heute reisen wir mit Ihnen nach Ischgl in Österreich. Und dort stellen wir Ihnen unter anderem mal ein Event vor, bei dem es nicht nur ums Skifahren geht. Lassen Sie sich überraschen, worum es geht, hören Sie bei uns in den nächsten beiden Stunden. Und am Ende gibt es auch eine grandiose Reise zu gewinnen.
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0: Coole neue Nummer von Teddy Swims, Perfect Man, gehört auf Radio Potsdam und damit herzlich willkommen zum Reisefieber. Heute besuchen wir Ischgl im Paznaun in Österreich. Das Paznaun ist ein rund 40 Kilometer langes malerisches Alpental im Westen von Tirol. Es liegt eingebettet zwischen den imposanten Gebirgszügen der Silvretta-, Samnaun- und Verwallgruppe. Die Region besteht aus 4 Gemeinden, See, Kappel, Ischgl und Galtür. Wir konzentrieren uns heute auf Ischgl mit einem kurzen Abstecher ins benachbarte Galtür. Ischgl liegt in 1360 Meter Höhe und ist weltweit bekannt als exklusives Skimekka mit erstklassigen Skigebieten wie zum Beispiel der berühmten Silvretta Arena. Der Ort ist aber auch bekannt für alpine Lifestyle-Metropole mit gehobener Gastronomie, Entertainment und spektakulären Events wie den Top of the Mountain-Konzerten. Und dann gibt es seit dem vergangenen Jahr auch noch ein weiteres Event, von dem wir heute in jedem Fall hören werden. Einer der Stars dieses besonderen Events lebt in den USA und Kollege Peter von Stamm hat ihn dort angerufen. Das Gespräch hören wir später auch. Zunächst hat Peter aber in Ischgl mit Alexander von der Tannen und Günther Zangert gesprochen. Herr von Tannen ist der Obmann des Tourismusverbands Paznaun Ischgl und Herr Zangert der Vorstand der Silvretta Seilbahn AG. Was Ischgl so besonders macht, das hören Sie nämlich jetzt.
1: Also ich glaube, was Ischgl von den anderen Skidestinationen und von den anderen Destinationen im Alpenraum abhebt, ist eindeutig unser Event-Tourismus. Skifahren, Langlaufen, Schneeschuhwandern oder sich in der frischen Luft bewegen kann man in sehr vielen Wintersportregionen in den Alpen. Aber eines der besten, modernsten Skigebiete in den Alpen, das gepaart mit internationalen Topstars, die hier regelmäßig bei uns auftreten. Dieses Jahr zum Opening wird Westlife 25 Jahre World Tour bei uns Station machen am 28. November. Dieses Jahr zum Closing war am 3. Mai Christina Aguilera bei uns auf der Bühne. Es war schon Elton John da, es war schon Tina Turner da, Robbie Williams war hier, Sting, also internationale Topstars waren schon da, kommen und werden auch wieder nach Ischgl kommen.
2: Wo geht die Post ab, wenn diese Show-Acts hier stattfinden?
1: Also die Opening-Konzerts finden hier unten im Tal statt, weil da ist ja sehr früh dunkel und auch ein bisschen kühler im Dezember und November. Die finden immer hier an der Talstation der Silvretta-Bahn statt. Und die Closing-Konzerte und die ganzen also Osterkonzerte, Spring-Konzerte und Closing-Konzerte oben auf der Idalbe auf 2360 Meter Seehöhe. Da wird dann jedes Jahr eine Bühne aufgebaut. Man sieht im Sommer die großen Weideflächen, wo jetzt unsere Kühe weiden. Da rocken dann die Weltstars unsere Gäste.
2: Und dann gibt's noch ein besonderes neues Event. Das findet dieses Jahr das zweite Mal statt.
3: Ja, das ist die Ischgl Trophy. Ischgl ist natürlich in erster Linie bekannt für das tolle Skigebiet. Wir sind aber auch bekannt für Events und von dieser DNA ausgehend ist auch die Idee entstanden, wieder mal ein neues Event zu probieren und da sind wir bei diesem Tennisturnier gelandet.
1: Spannend daran ist, die spielen auf 1400 Meter Seehöhe und wir haben das letztes Jahr gesehen, das ist für sehr viele eine ganz neue Erfahrung, auf dieser Seehöhe dann Top-Tennis zu spielen.
3: Und wir haben ja nicht nur das Tennis-Event als Sport-Event, es gibt auch den Iron Bike, es gibt auch einen Piut mittlerweile, einen Ultra-Trail, der in Paznaun stattfindet, es gibt eine E-Bike-WM. Das heißt, wir sind schon auch, was sportliche Events betrifft, durchaus erfahren.
2: Wollen Sie zum Abschluss noch einen Gruß an die Hörerinnen und Hörer schicken?
1: Ja, natürlich würde uns sehr freuen, wenn auch die Hörerinnen und Hörer aus Brandenburg, Potsdam, Berlin einmal nach Ischgl kommen. Ischgl ist, glaube ich, ein internationaler Wintersportort. Das gepaart mit Tennis kann man da doch mal für ein Wochenende oder für ein paar Tage nutzen, um nach Ischgl zu fahren. Die Anreise ist zwar weit von Berlin nach Ischgl, aber Sie werden das nicht bereuen. Ischgl im Winter lohnt sich auf jeden Fall. Und wer auch mal Lust hat, im Sommer zu kommen, auch im Sommer ist Ischgl und das Paznaun ein, glaube ich, ganz interessantes Reiseziel.
2: Haben Sie vielen Dank für das nette Gespräch.
1: Dankeschön.
0: Und mit Herrn Zangert von der Ischgl Trophy, der sie mitorganisiert, sprechen wir später nochmal. Vorher geht's aber hinauf in die Berge. Dort wird uns ein erfahrener Wander- und Bergführer berichten, was sie im Winter oberhalb von Ischgl alles erwartet. Nach Kamrat, seiner neuen Single Love Sober und Prince mit einem Klassiker. Hören Sie mehr.

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Mit dem Radio Potsdam Reisefieber besuchen wir heute die Skidestination Ischgl in Paznaun in Österreich. Ischgl hebt sich durch seine exklusiven Events von anderen Wintersportorten deutlich ab. Vor ein paar Minuten haben Alexander von der Tannen und Günther Zangert schon von den besonderen Konzerten und dem Tennis-Event Ischgl Trophy berichtet. Für das Finale der Ischgl Trophy haben wir übrigens zwei Karten. Die gibt's später noch on top zu unserem

0: Vom heutigen Hotelgewinn. Und wenn Sie dieses Gewinnpaket ergattern wollen, sollten Sie weiterhin die Ohren gut spitzen. Das erhöht in jedem Fall die Chancen. In diesem Gewinnpaket liegen übrigens auch zwei Skipässe. Und das bringt uns zu unserem nächsten Gesprächspartner, dem Bergführer und Skilehrer Stefan Siegele. Reiseexperte Peter von Stamm hat sich von ihm in die Berge hoch über Ischgl führen lassen. Und wohin es genau ging, hören Sie jetzt.
1: Ja, wir sind jetzt direkt von Ischgl mit der Fünferbahn hochgefahren. Es geht auch mit der Silvretterbahn. Da kommt man hoch dann auf die Edalpe, liegt auf 2372 Meter. Von dort hat man schon ein wunderschönes Panorama. Man kann dann noch weiter hochfahren mit einem Sessellift bis ganz nach oben. Dann ist man auf einer Höhe von 2720 Meter. Und dort hat man ein Wahnsinnspanorama vor sich und man befindet sich dort im sogenannten Dreiländereck. Man steht auf der Grenze zwischen Österreich und Schweiz und Luftlinie gesehen, Italien ist gerade ein Katzensprung rüber.
2: Apropos Katzensprung, also man kann nicht springen, aber man kann mit der Bahn, mit einer Schweizer Bahn dann von dort oben gleich wieder runter. Wo fährt man dahin?
1: Man kann dann mit der Bahn weiterfahren, man kommt dann weiter Richtung in die Schweiz rein. Da gibt es eine bekannte Ortschaft, Samnaun, und Ischgl und Samnaun ist durch die Lifte zusammen verbunden, Sommer wie Winter. Wir können beiderseits mit dem Lift in das andere Dorf liften. Ja.
2: Was man hier im Winter auch machen kann, man kann hier schön Winter wandern. Also da gibt's natürlich zum einen die Skihasen, aber wenn man jetzt in Potsdam am Radio hockt und sich sagt, also ich möchte mal zur Ischgl Trophy und ich möchte mal dieses Tennisspektakel mir da anschauen und ich bin aber gar kein Skifahrer. Wie kann man den Winter denn dann hier so schön erleben und vor allen Dingen, wo läuft man lang?
1: Ja, Ischgl hat natürlich auch einige Winterwanderwege hergerichtet und natürlich ein großes Highlight ist auch wieder mit dem Lift drüber nach Samnaun. Zwischendurch kann man ein bisschen von Station zu Station wandern, aber ist sicherlich ein Highlight, wenn das Wetter auch mitspielt, von Ischgl mit dem Lift rüber nach Samnaun und wieder zurück. Allerdings von Ischgl aus gibt es auch einige Loipen. Langlauf ist auch mehr im Kommen und gibt schöne Langlaufloipen und nebenbei läuft überall ein Winterwanderweg mit. So kann man da auch schöne Wanderungen tätigen.
2: Wo muss man da hin, um einen schönen Wanderweg zu gehen? Da gibt's ein tolles Tal hier, hast du mir vorhin erzählt. Da gucken wir, glaube ich, gerade drauf.
1: Ja, richtig. Man fährt mit der Seilbahn, Silvretta-Seilbahn oder auch mit der Fünferbahn bis zur Hälfte hoch, wird angeschrieben als Mittelstation. Und von dort startet ein langes, schönes Tal, das heißt das Fimbertal, und ist auch beschildert als Winterwanderweg und kann man das ganze Tal rein- und rauswandern. Man hat zwischendurch auch Einkehrmöglichkeiten auf der Bodenalpe oder eventuell auf der Paznauner Thaya, wo man sich verköstigen kann.
2: Wie weit kann man denn da laufen und wo ist die erste Einkehrmöglichkeit?
1: Ja, die erste Möglichkeit ist die Bodenalpe, die ist circa nach einer Stunde. Es ist gut bewirtschaftet zum Essen und auch zum Trinken. Man hat auch die Möglichkeit weiter zu wandern. Es ist ein langes Tal. Nach 14 Kilometer kommt auch noch eine Berghütte, ist die Heidelberger Hütte. Hat auch die Möglichkeit dort zu übernachten und liegt mitten im hinteren Fimmertal und landschaftlich wunderschön dort.
2: Stefan, vielen Dank für das nette Gespräch.
1: Vielen Dank.
0: Übrigens gibt es im Paznauntal im Winter ein 80 Kilometer langes zusammenhängendes Loipennetz, das von hervorragend präparierten Winterwanderwegen begleitet wird. Natürlich auch zwischen Ischgl und der Nachbargemeinde Galtür, die wir in der kommenden halben Stunde besuchen werden. Was Peter dort im wahrsten Sinne des Wortes ausgegraben hat, hören Sie in wenigen Minuten hier bei uns im Reisefieber von Radio Potsdam.

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0: Die Temperaturen aktuell nach wie vor zwischen 12 und 13 Grad. 12 in Teltow, in Nauen, in Ludwigsfelde und auch in Kaput. 13 sind es in Bergholzerbrücke, in Belitz und in Brandenburg an der Havel. Heute ein durchaus freundlicher Samstag. Die Sonne kommt immer mal raus. Es ist allerdings auch herbstlich windig. Immerhin heute noch 17 Grad maximal. Morgen dann der Sonntag immer wieder durchbrochen mit kurzen Schauern. Vor allem am Nachmittag. Es bleibt recht windig. Morgen die Höchstwerte um die 13 Grad. Kühl, aber freundlich starten wir dann auch in die kommende Woche. Es gibt Sonne und Wolken im Mix bei maximal 14 Grad.
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0: Vorsicht, eine Meldung vom westlichen Berliner Ring Richtung Dreieck Havelland, also Richtung Norden. Zwischen Falkensee und dem Dreieck Havelland gibt es aktuell Behinderung durch auslaufenden Kraftstoff. Geblitzt wird an der Überfahrt von der Nute-Schnellstraße in Richtung 115. Dort ist 60 angesagt. Und wenn Sie noch irgendwas gesehen haben, können Sie gerne Bescheid geben. Am einfachsten mit einer kurzen WhatsApp-Text oder Sprachnachricht, ganz egal. Unsere Nummer für alles, das ist die 0331 581 69230. Danke, gute Fahrt.
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0: Und wir sind heute in Österreich zu Gast und dort ganz konkret im Skiort Ischgl.
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0: Sie wissen auch noch nach 50 Jahren Bandgeschichte, wie man Hits schreibt. U2 mit ihrer neuen Single Silencio gehört auf Radio Potsdam und wir sind mittendrin im Reisefieber. Heute besuchen wir Ischgl und Galtür im Paznaun in Tirol. Nach Ischgl, wo im Dezember die Ischgl Trophy stattfinden wird, sind es von Potsdam ungefähr 750 Kilometer. Wenn man durch das Paznauntal 10 Kilometer weiterfährt, kommt man in die Nachbargemeinde Galtür. Galtür ist eine sehr idyllische Gemeinde, in der es eher gemütlich zugeht. Das Bergdorf in 1584 Metern Höhe zieht Urlauber an, die Ruhe und einsame Bergpfade und Genusskultur suchen. Zum Genuss gehören neben dem Paznauner Almkäse und anderen Spezialitäten auch der gelbe Enzian. Er ist weit über die Grenzen des Paznaun bekannt und seit 2013 Teil des UNESCO-Kulturerbes in Österreich. Zwei Frauen aus Galtür, die den gelben Enzian dort seit 2021 anbauen und verarbeiten, sind Heidrun Walter und Alexandra Walter. Sie sind übrigens trotz gleicher Familiennamen nicht miteinander verwandt. Kollege Peter von Stamm hat die beiden in ihrem Shop Galtürer Enzian besucht und wollte wissen, was es mit dem gelben Enzian auf sich hat.
1: Also der gelbe Enzian wird bei uns in der Region schon seit Jahrhunderten gegraben, also wirklich die Wurzel wird ausgegraben und zu Schnaps gebrannt. Das ist bis vor ein paar Jahren ist das erfolgt nur in der freien Wildbahn quasi. Mittlerweile gibt es in Galtür die größte Kultur, der kultivierte gelbe Enzian im alpinen Raum. Die betreiben wir.
2: Und das sind Sie, die das betreiben. Und was machen Sie denn aus der Pflanze? Also da gibt's ja einmal etwas, was oberirdisch zu sehen ist. Und dann gibt's eine ganz lange, dicke, fette Wurzel, die in den Boden tief reingeht. Was machen Sie mit den Sachen, die oben wachsen?
3: Also wir machen aus dem oberirdischen Teil, der besteht aus Stängeln, Blättern und Blüten, Kosmetikprodukte. Das heißt, wir ernten den oberirdischen Teil händisch, lassen diese Teile professionell trocknen. Eine Pharmafirma macht uns dankenswerterweise einen Extrakt in Arzneimittelqualität daraus und der ist dann Basis für unsere Kosmetikprodukte.
2: Was sind denn das so für Produkte?
3: Also wir haben im Sortiment feste Seifenstücke. Es sind alles echte Seifen, wie wir sagen, also verseifte Öle mit unserem Extrakt. Dann haben wir eine Lotion, die ist für Gesicht und Körper, und eine Handcreme, die für Hände und Füße ist.
2: Und wenn man jetzt im Winter hier ist und Ski fährt, dann gibt's ganz viele Leute, die verbrennen sich das Gesicht. Haben Sie da auch irgendetwas?
1: Also wir haben jetzt keinen klassischen After Sun, aber wir haben mit unserer Lotion die Erfahrung gemacht, dass sie sehr gut gegen einen Sonnenbrand hilft. Sonnenbrände sind bei uns leider sehr gängig, weil man geht viel Skitouren, man geht viel Skifahren. Unsere Gäste kommen oft einmal mit einem Sonnenbrand im Gesicht nach Hause, cremen unsere Lotion und sehen morgens eigentlich schon wieder sehr gut hergestellt aus.
2: Und aus der Wurzel wird eigentlich schon seit Jahrhunderten ganz was Besonderes gemacht.
3: Genau, aus der Wurzel des gelben Enzians wird der Enzner hergestellt. Das ist ein Enzian-Edelbrand, der ausschließlich aus diesen Wurzeln vermeischt wird und dann destilliert wird. In Galtür sagen die Alten, wenn man das so sagen darf, ein Enzner hilft gegen fast alles. Das wird so sein. Man muss aber dazu sagen, dass bei uns ein Enzner nur dann ausgeschenkt wird, wenn was ganz Besonderes an der Tagesordnung steht. Also wenn man jemandem einen Enzner anbietet, dann ist das was ganz Besonderes, ein Ehrenerweis.
2: Und Sie produzieren das hier selbst? Also Sie haben hier selbst eine kleine Destille?
3: Genau, wir haben selbst eine Brennerei, wie man bei uns sagt, und wir stellen eine kleinere Charge an Enzianbrand her, die wir dann auch Gästen und Einheimischen zugänglich machen.
2: Haben Sie vielen Dank für das nette Gespräch.
1: Danke vielmals.
3: Dankeschön.
0: Und übrigens über die Internetadresse enzner.at erfahren Sie noch viel mehr über den gelben Enzian, die Produkte und die netten Enzian-Damen. In wenigen Minuten sprechen wir noch einmal mit Günther Zangert von der Silvretta Seilbahnen in Ischgl und dann geht es natürlich auch um die Ischgl Trophy. Hier bei uns im Reisefieber bei Radio Potsdam nach Lionel Richie und Gwen Stefani erfahren Sie mehr.

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0: Einen schönen guten Morgen, Sie hören das Radio Potsdam Reisefieber. Heute sind wir im Paznaun in Tirol zu Gast und kehren jetzt aus Galtür nach Ischgl zurück. Im ruhigen Bergdorf Galtür haben wir uns zuletzt über die Produkte informiert, die dort aus dem gelben Enzian hergestellt und verkauft werden. Der Shop Galtürer Enzian, den sollten Sie unbedingt mal besuchen. Jetzt sprechen wir noch mal etwas ausführlicher mit Günther Zangert über die Ischgl Trophy. Herr Zangert ist Vorstand der Silvretta Seilbahnen AG und mitverantwortlich für dieses neue Sportevent, das im Dezember zum zweiten Mal ausgetragen wird. Die Ischgl Trophy ist ein besonderes Tennisturnier, bei dem die Spieler am letzten Tag auch noch ein Wettrennen auf der Skipiste fahren. Wer mitspielt und worum es geht, das erklären wir Ihnen jetzt.
1: Es soll ein Medienevent sein, es soll irgendwo eine Kombi sein aus Lifestyle, aber auch mit einem doch gewissen sportlichen Anspruch. Ich glaube, das hat auch die erste Auflage im letzten Jahr gezeigt. Das ist klarerweise jetzt kein Grand-Slam-Turnier, aber es ist schon ein Turnier, wo die Spieler, die dabei sind, sehr, sehr ehrgeizig zu Werke gehen. Es will keiner verlieren und letztes Jahr hat man auch sehr, sehr hochklassiges Tennis gesehen.
2: Da gab es zwei Superspieler. Der eine ist sogar ein Deutscher, der gewonnen hat gegen einen Österreicher. Wer sind diese beiden Spieler? Denn die sind ja dieses Jahr auch wieder dabei.
1: Die sind wieder dabei. Ja, das ist die ehemalige Nummer 2 der Welt, der Tommy Haas, und die ehemalige Nummer 3 der Welt, der Österreicher Dominic Thiem.
2: Das ist ja Wahnsinn. Aber die spielen nicht in 5 Sätze oder so. Also wenn's hart auf hart kommt, wie beim ATP, wenn wir das mal so vergleichen, sondern die spielen ein bisschen verkürzt, oder?
1: Ja, das Format ist natürlich so aufgebaut, dass die Spiele jetzt nicht 5 Stunden dauern können. Soll ja auch dann nach dem Skitag irgendwo ein Event sein, wo dann noch Leute zuschauen können. Aber wie gesagt, es ist schon ein sehr ernsthaftes Format auch und es gibt auch Preisgeld und jeder ehemalige Tennisspieler hat natürlich auch gern Preisgeld und man hat dann auch gesehen, dass der Ehrgeiz durchaus noch vorhanden ist, speziell auch bei den zwei Spielern, die Sie genannt haben. Ja,
2: ja, ja, gerade bei dem Tommy Haas, der will natürlich wahrscheinlich dieses Jahr unbedingt wieder gewinnen.
1: Der ist auch topfit, muss man sagen, und ja, beeindruckend, wie er gespielt hat und insgesamt beeindruckend, wie hoch auch das Niveau war. Es sind doch einige Spieler, die schon seit einiger Zeit ihre Karriere beendet haben. Und dennoch, wie gesagt, konnte man sehr, sehr hochklassiges Tennis sehen bei unserem Event.
2: Ja, und was ich toll finde, also da sind diese Tennisspieler, die sich auf dem Platz abkämpfen und dann gibt's noch einen Tag, wo die gleichen Leute dann auch noch um die Wette den Hang herunterwedeln, also Skifahren.
1: Ja, es war natürlich ein ganz wesentliches Element auch dieser Veranstaltung, dass man sagt, die Kombination aus Ski, wir sind ein Skigebiet, das ist auch natürlich nach wie vor unsere Kernkompetenz und wir haben auch gesehen, dass sich das ganz gut verbinden lässt und es war ja doch sehr, sehr erfreulich, dass da alle Tennisspieler sofort mitgespielt haben, also jetzt nicht nur Österreicher und Deutsche, sondern auch durchaus die Spieler, die aus Spanien zum Beispiel gekommen sind, die aus Frankreich gekommen sind, auch die haben bei diesem Skirennen dann, ja, waren entsprechend dabei, haben auch das Skigebiet genossen und speziell diese Bilder sind für uns natürlich ganz, ganz wichtig, weil es am Ende des Tages natürlich auch ein Medienevent ist.
0: Und in der kommenden Stunde sprechen wir dann mit Tommy Haas höchstpersönlich und wollen von ihm wissen, was er so über die Ischgl Trophy denkt. Und wer weiß, vielleicht sehen Sie ihn ja demnächst in Ischgl persönlich. Schließlich können Sie später noch was wirklich Tolles gewinnen. Neben einem Hotelgutschein auch 2 Karten fürs Trophy-Finale. Das gibt's nur hier bei uns im Reisefieber von Radio Potsdam.

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1: Ich bin Katrin Müller. US-Präsident Trump hat nach einem Gespräch mit Kreml-Chef Putin eine Vereinbarung zur Lieferung von Hunderttausenden Tonnen an Diesel aus Russland verkündet. Die USA heben dafür vorübergehend Sanktionen gegen russischen Diesel auf. Moskau bestätigte den Deal. Aus der Ukraine kam dagegen scharfe Kritik.
2: Washington hat eben erst schärfere Sanktionen gegen Russland beschlossen, die genau gegen die Öl- und Gasexporte zielen, die Moskaus Kriegskasse klingeln lassen. Aber US-Präsident Trump steht innenpolitisch unter Druck. Die Spritpreise sind stark gestiegen und die wichtigen Zwischenwahlen stehen an. Laut Trump sollen mehr als 300.000 Tonnen Diesel für die USA und den Weltmarkt jetzt zur Verfügung gestellt werden, später mehr. Kiew warnte, Russland werde die USA nun noch weniger ernst nehmen. Präsident Zelensky nannte die Sanktionspause eine Investition in den Krieg. Ursula Winkler, Nachrichtenredaktion.
1: In Mecklenburg-Vorpommern stehen die Zeichen auf Rot-Rot-Grün. Nach zweiwöchigen Sondierungsgesprächen haben die Verhandler von SPD, Linken und Grünen ihren Parteien empfohlen, Koalitionsverhandlungen für das erste Dreierbündnis in der Geschichte des Bundeslandes aufzunehmen. Am Abend stimmten die Gremien der SPD und der Linken zu.
3: Nun fehlen noch die Grünen als Dritte im Bunde. Sie treffen sich heute in Rostock. Sollten auch sie einverstanden sein mit der Aufnahme von Koalitionsverhandlungen, soll es am Montag losgehen. Über die Posten der Ministerinnen und Minister werde ganz zum Schluss gesprochen, sagte Ministerpräsidentin Schwesig. Die drei Parteien haben große Pläne. In den Sondierungen verständigten sich die Verhandler auf zentrale Vorhaben. Dirk Zeitler, Nachrichtenredaktion.
1: Wieder mal sind Tests mit künstlicher Intelligenz aus dem Ruder gelaufen. So hat KI der Entwicklerfirma Anthropic einen falschen Hinweis auf einer Polizeiwebsite zur Aufklärung ungelöster Mordfälle eingereicht. Außerdem meldete Anthropic einen Zwischenfall auf einer US-Regierungsseite. Die Unternehmen trainieren aktuell sogenannte KI-Agenten, die selbstständig Aufgaben erfüllen sollen. Der Besuch von Altkanzler Gerhard Schröder bei Kreml-Chef Wladimir Putin zu dessen Geburtstag stößt auch in Deutschland auf breite Ablehnung. Laut einer YouGov-Umfrage für die Deutsche Presseagentur finden 56% den Besuch unangemessen. Ein Viertel hält ihn für angemessen. Schröder hatte bei Putin laut Kreml am Mittwoch dessen 74. Geburtstag gefeiert.
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4: Die Temperaturen zwischen 13 und 14 Grad, aktuell 13 in Werder, Teltow, Michendorf und Borkheide. 14 sind es in Bergholzrehbrücke, Rathenow und bei uns hier im Herzen von Potsdam in der Brandenburger Straße. Der Samstag ist eigentlich recht freundlich. Die Sonne lässt sich immer mal wieder blicken zwischen den Wolken. Es bleibt auch trocken. Es ist kräftig windig, das ist normal im Herbst, aber immerhin heute noch maximal 17 Grad. Morgen der Sonntag dann öfter von Schauern unterbrochen, vor allen Dingen am Nachmittag kann es auch mal etwas doller regnen. Es bleibt dazu auch windig, bei Höchstwerten nur um die 13 Grad. Und kühl, aber freundlich starten wir dann auch in die kommende Woche. Es gibt dann so einen Sonne-Wolken-Mix bei maximal 14 Grad.
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4: Einige Meldungen von den Autobahnen haben uns inzwischen ereilt. Wir gehen als erstes auf den südlichen Berliner Ring. Hier Vorsicht zwischen Genshagen und Ludwigsfelde Ost. Hier befinden sich Tiere auf der Fahrbahn. A10, südlicher Berliner Ring zwischen Genshagen und Ludwigsfelde Ost, Tiere auf der Fahrbahn. Und im weiteren Verlauf auf dem südlichen Berliner Ring zwischen Glindow und dem Dreieck Werder, aktuell Behinderungen nach einem Unfall. Und auf dem westlichen Berliner Ring Richtung Norden, Richtung Dreieck Havelland, gibt es Behinderungen wegen ausgelaufenem Kraftstoff, und zwar zwischen Falkensee und dem Dreieck Havelland. Geblitzt wird an der Überfahrt von der Nutte-Schnellstraße in Richtung 115, dort ist 60 angesagt. Und wenn Sie noch mehr gesehen haben, können Sie gerne Bescheid geben. Unsere Studio-WhatsApp ist immer erreichbar. Man kann da drauf sprechen oder eine Textnachricht schicken. Unsere Nummer für alles, das ist die 0331 581 69230. Danke und gute Fahrt.
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4: Wir sind heute in Ischgl zu Gast in Österreich, wo im Dezember zum zweiten Mal die Ischgl Trophy stattfindet. Im letzten Jahr hat die Tommy Haas gewonnen und mit dem werden wir in der kommenden halben Stunde ausführlich telefonieren.
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0: Die neue Single von Taylor Swift ist das Patient Zero. Und ich sage herzlich willkommen zur zweiten Stunde vom Radio Potsdam Reisefieber. Heute besuchen wir Ischgl im Paznaun in Tirol. Ischgl ist nicht nur eine beliebte Skidestination, sondern auch eine Lifestyle- und Eventmetropole mit Stars aus der ganzen Welt. Seit dem vergangenen Jahr gibt es eine weitere besondere Sportveranstaltung, die Ischgl Trophy. Das ist eine Mischung aus Tennisturnier und Skiwettbewerb gepaart mit Unterhaltung und einer großen Gala-Veranstaltung. Auch hier nehmen internationale Sportgrößen teil. Im vergangenen Jahr hat die ehemalige Nummer 2 der Tennis-Weltrangliste Tommy Haas die Ischgl Trophy gewonnen, sowohl auf dem Tennisplatz als auch auf der Piste. Dieses Jahr will Tommy Haas seinen Titel verteidigen, und zwar gegen die ehemalige Nummer 3 der Weltrangliste, dem Österreicher Dominic Thiem, dem Deutschen Micha Zverev, dem Spanier Feliciano Lopez, dem Österreicher Jürgen Melzer und Fabio Fognini aus Italien. Tommy Haas hat weltweit an allen Grand Slam Turnieren teilgenommen und war über viele Jahre fester Bestandteil der ATP-Tour. Er lebt seit vielen Jahren in den USA und dort hat Kollege Peter von Stamm ihn am Telefon erreicht. Zunächst wollte Peter natürlich von ihm wissen, wie sich die Ischgl Trophy in den Bergen von großen Turnieren in der Welt unterscheidet.
1: Ja, ich hatte das Glück natürlich als Tennisprofi wirklich auf allen Plätzen der Welt spielen zu können. Jedes große Turnier, jedes Grand Slam bringt natürlich die eigene Atmosphäre, eigene Stimmung. Hab natürlich auch immer gerne zu Hause in Deutschland gespielt oder eben auch in Österreich, in Wien. Fand das immer toll, die Unterstützung zu bekommen. Aber auch so intime Plätze wie auch in Ischgl oder wie damals, wo das Turnier in St. Anton auch stattgefunden hat, gab es ja damals schon so ein Tennis-Ski-Event, ist das halt eine ganz andere, geilere Atmosphäre auch, weil ja, man einfach so ein bisschen auch diese Holiday-Stimmung hat. Jeder ist irgendwie gut drauf, weil man in den Bergen ist und die Zeit genießt und Skifahren kann und dann eben auch vielleicht eben Tennis genießen kann, selber spielt, ein bisschen zuschaut. Es ist einfach, man ist lockerer drauf, man hat einfach dieses Good-Vibe-Feeling und die Zuschauer sind ja auch ganz nah dran und das gibt es natürlich auch nicht so oft, dass man da die Möglichkeit hat, so ein bisschen das Gefühl zu haben, dass man auch mit den Zuschauern irgendwie ja, in die Gespräche gehen kann und natürlich auch mehr machen kann, weil es halt nicht mehr ganz so ernst ist, obwohl jeder Sportler oder jeder Spieler auch lügen würde, wenn es ihn nicht interessiert. Keiner verliert gerne, es macht keinen Spaß und deswegen will tief im Inneren trotzdem jeder natürlich auch gewinnen.
2: Gibt es für dich in Ischgl etwas, was für dich eine Art Tradition geworden ist, ein Ort oder ein Moment?
1: Ja, also die, wie heißt das, Weideralp? Die Weideralp oben ist phänomenal. Also das Essen da oben und der Service finde ich richtig gut. Also da ist es eigentlich Pflicht, jeden Tag für mich hinzugehen. Was natürlich auch so Germknödel, Topfenstrudel, das Ganze drumherum, auch die Aussicht da oben angeht, das ist Weltklasse. Und das gibt's natürlich dann auch hier bei uns in Amerika nicht. Und das werde ich versuchen, jeden Tag oder so oft wie möglich zu genießen, weil das ist absolute, ja, einfach ein so ein Traum, den man sich dann immer wieder selber geben muss, jeden Tag.
2: Hast du etwas Unerwartetes oder Lustiges mit Fans oder anderen Mitspielern hier in Ischgl erlebt während der Trophy?
1: Ich hatte ein paar Begegnungen mit Tennisfans oder die auch früher bei mir auf der Tour zugeschaut haben, wo ich angefeuert haben, sowohl auch in der Gondel auf dem Weg nach oben und hatte da auch ein paar ganz nette Gespräche. Das waren sicherlich nette Begegnungen. Ansonsten natürlich ja viele schöne alte Gesichter wieder gesehen zu haben, auch durch diesen Gala-Event, die Gala-Night, die ja auch hervorragend war und auch da einfach wieder schöne Begegnungen hatte. Das ist ja das Schöne auch, dass es dann solche Events gibt, wo man sich dann ja alle Jahre wieder sieht. Das vergleiche ich immer so mit dem Oktoberfest, wo ich jedes Jahr mittlerweile bin mit vielen guten Freunden und immer wieder neue Gäste auch einlade. Das ist dann auch so ein Event geworden, wo man sich einfach immer zu dem Zeitpunkt sieht. Und das ist was ganz Besonderes und Schönes.
0: Und der deutsche Tommy Haas hat übrigens auch österreichische Wurzeln. Sein Vater stammt aus Graz. Kein Wunder, wenn er sich in Ischgl auch auf Germknödel und Topfenstrudel freut. Was er sonst noch über die Ischgl-Trophy erzählt, hören Sie in wenigen Minuten nach Gloria Gaynor und Ed Sheeran.

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Einen wunderschönen guten Morgen, Sie hören das Radio Potsdam Reisefieber. Wir berichten noch immer aus dem Urlaubsort Ischgl im Paznaun. Ischgl ist in erster Linie als Wintersportdestination in Tirol an der Grenze zu Graubünden in der Schweiz bekannt. Das gemeinsame Skigebiet zwischen Ischgl und Österreich und dem Schweizer Ort Samnaun ist die Silvretta Arena mit mehr als 230 Pistenkilometern. Man kann hier aber auch im Sommer und im Herbst einiges erleben.

0: Neben Wanderwegen und MTB-Trails gibt es ganz viele Veranstaltungen, darunter Sportevents wie der Paznaun Ischgl Ultra Trail, der Ischgl Iron Bike für Mountainbike-Fans oder die E-Bike WM für jedermann. Bekannt sind aber auch die legendären Top of the Mountains Konzerte mit internationalen Stars und seit 2026 die Ischgl Trophy, bei der sowohl Tennis gespielt als auch Ski gefahren wird. Tommy Haas, die ehemalige Nummer 2 der Tennis-Weltrangliste, hat im vergangenen Jahr die Ischgl Trophy gewonnen und will dieses Jahr seinen Titel natürlich verteidigen. Kollege Peter von Stamm hat Tommy Haas an seinem Wohnort in den USA am Telefon erreicht und wollte von ihm wissen, was für ihn schwieriger ist, das Finale zu gewinnen oder einen Skitag im Ischgl ganz ohne Sturz hinzulegen.
1: Ja, ich war natürlich letztes Jahr wirklich unglaublich glücklich, sage ich mal, diesen Doppelsieg gewonnen zu haben. Den Ski-Abfahrt-Ski-Wettbewerb, was waren das, 42 Gates und natürlich auch das Tennisturnier. Das war schon was Schönes, gerade das erste Mal. Und das war mir auch klar tief im Inneren, wie schon gesagt, bin ich da noch ehrgeizig genug und auch wichtig, dass es geklappt hat. Deswegen glaube ich, kann ich es dieses Jahr ein bisschen leichter angehen. Aber trotzdem versucht man natürlich immer gut zu spielen, so gut wie es geht. Man wird ja nicht jünger, aber trotzdem versucht man es, ist ja eh klar. Deswegen muss ich sagen, beim Skifahren, Sturz, ich bin da auch schon einer, der da jetzt nicht allzu viel versucht oder zu verrückt ist. Ich mag das gerne, wenn die Pisten breit und lang sind und gut präpariert sind. Und dann kann ich da ein bisschen mein Carving-Ski genießen und auch in einer ganz guten Geschwindigkeit. Und das ist für mich schon so mit das beste Gefühl. Deswegen bin ich nicht einer, der da irgendwie ein großer Draufgänger ist und, sag ich mal, off-piste versucht, irgendwie was Neues dazuzulernen. Dafür bin ich dann auch nicht gut genug, glaube ich. Und das muss nicht sein. Das andere reicht mir schon und das macht mega viel Spaß und freue mich schon sehr, wieder vor Ort zu sein.
2: Wie sieht denn bei dir der perfekte Ischgl-Tag aus? Also jetzt mal angefangen beim Frühstück bis zum letzten Drink am Abend.
1: Ja, der perfekte Tag ist nicht zu lange schlafen, aber dafür das Frühstücksbuffet lange zu genießen. Und dann bin ich eigentlich immer einer, der schon ganz gerne der Erste ist, der um 9 Uhr dann mit der Gondel hochfährt und die ersten 1,5-2 Stunden versucht, die Pisten zu genießen. Dann, wie gesagt, so ab 11:15 Uhr geht's dann schon in die Weideralp, um da eben dann das Essen zu genießen. Mit allen Sachen wie heiße Schokolade und ein Radler und das Ganze drumherum. Dann noch ein bisschen relaxed fahren. Ja, wieder zurück ins Hotel, vielleicht ein bisschen in die Sauna, ein bisschen Gymwork, wenn es geht. Und dann auf dem Tennisplatz ein bisschen Tennis spielen, um dann am Abend nochmal richtig gut zu essen. Und dann hoffentlich relativ früh müde ins Bett zu fallen und das Gleiche dann zu wiederholen.
2: Was bedeutet dir denn eigentlich so ein Event wie die Ischgl Trophy persönlich?
1: Ja, so ein Event wie Ischgl Trophy bedeutet mir sehr viel. Das ist irgendwie so die Tennis- und die Skiwelt zusammenzubringen, finde ich unfassbar gut, weil das sind auch mit Abstand eigentlich so zwei meiner Lieblingssachen. Natürlich, Tennis wird immer an erster Stelle sein, aber was danach kommt, ist eben auch Skifahren ganz weit oben dabei und gerade auch in Österreich. Ich habe ja da auch ein paar Wurzeln, deswegen immer was ganz Besonderes. Und klar ist es auch ein bisschen Wettkampf, was ja auch nie schadet, da man das ja auch lange gelebt hat und genossen hat und da natürlich auch ein bisschen anknüpfen kann und auch vor Leuten spielen darf, ist immer wieder was Schönes. Aber klar ist es auch ein bisschen mehr, sag ich mal, die Zeit zu genießen mit Freunden, vielleicht auch Familie, die vielleicht dieses vorbeischauen, einfach so einen schönen Ort dann genießen zu dürfen, zu können und das auch wirklich ausnutzen. Das kommt nicht so oft vor und deswegen ist das einfach eine Win-Win-Situation mit Tennis, mit Skifahren, mit gutem Essen, mit guten Leuten. Also ist das immer eine der schönsten Wochen im Jahr, gar keine Frage.
0: Sagt Tommy Haas, hört sich gut an, oder? Und Sie könnten bei der Ischgl Trophy sogar kostenfrei dabei sein, aber nur, wenn Sie nachher unsere Gewinnfrage richtig beantworten können. Also ich würde sagen, weiterhin gut zuhören und vielleicht schon mal das Telefon bereitlegen. Das erhöht durchaus die Gewinnchancen. In der nächsten halben Stunde, da geht's um die Wurst, dann verlosen wir unsere Reise.

0: Es ist 10:30.
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0: Die aktuellen Temperaturen 14 Grad und zwar in Brandenburg an der Havel, in Werder, in Geltow, in Brück, in Michendorf und auch bei uns hier im Herzen von Potsdam in der Brandenburger Straße. Ein freundlicher Samstag erwartet uns heute noch. Es ist zwar recht herbstlich windig, aber die Sonne setzt sich immer mal wieder durch. Das Ganze heute noch bei recht angenehmen maximal 17 Grad. Morgen am Sonntag dann immer wieder Schauer, vor allen Dingen am Nachmittag. Es bleibt windig, die Höchstwerte dann auch nur noch bei 13 Grad. Kühl, aber freundlich starten wir dann in die kommende Woche. Es gibt einen Mix aus Sonne und Wolken. Es bleibt meistens trocken bei maximal 14 Grad.
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0: Zwei wichtige Meldungen von den Autobahnen haben uns erreicht. Einmal betrifft das die A2 Richtung Berlin. Hier gab es einen Unfall zwischen Thesen und dem Rastplatz Wüstenforst. Die Unfallstelle ist noch ungesichert. Die mittlere Spur ist nicht befahrbar und aktuell gesperrt. Die Polizei ist unterwegs. Hier bitte besonders vorsichtig unterwegs sein. Und auf dem südlichen Berliner Ring gab es ebenfalls einen Unfall und zwar zwischen Glindow und dem Dreieck Werder. Es staut sich aktuell ab Pferch. Hier braucht man 20 Minuten mehr. Geblitzt wird an der Überfahrt von der Nuthe-Schnellstraße in Richtung 115. Dort ist 60 angesagt. Und wenn Sie noch etwas gesehen haben sollten, können Sie gerne Bescheid geben. Wir geben es dann sofort weiter. Unsere Nummer für alles ist die 0331 581 69230. Danke, gute Fahrt.
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0: Wir sind heute in Ischgl in Österreich zu Gast und eine echte Traumreise dorthin gibt's gleich bei uns zu gewinnen.
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0: Einen schönen guten Morgen. Wir sind mit dem Radio Potsdam Reisefieber heute in Ischgl zu Gast. Diesen besonderen Ort in den Tiroler Bergen an der Grenze zur Schweiz. Dort, wo Sie im Sommer herrlich wandern und Mountainbiken und im Winter bis fast Anfang Mai wunderbar Skifahren können. Und das sogar ganz unkompliziert von einem Land ins andere. Übrigens, wenn das Wetter mal nicht so mitspielen sollte wie erwartet, gibt es seit ein paar Jahren in Ischgl die sehr schöne und bestens ausgestattete Silvretta-Therme, die uns Kollege Peter von Stamm ausdrücklich zum Entspannen und Wellnessen empfiehlt. In dieser Therme fand übrigens im vergangenen Jahr die Gala der Ischgl-Trophy statt. Tommy Haas hat uns vor ein paar Minuten von diesem besonderen Turnier erzählt. Günther Zangert ist der Vorstand der Silvretta Seilbahn AG, der die Therme in Ischgl gehört. Außerdem ist er Mitveranstalter der Ischgl-Trophy und wird uns jetzt verraten, was die Besucher in diesem Jahr im Dezember erwartet.
1: Ja, natürlich. Es ist jetzt ein Event, wo auch, ich sage mal, diese Lifestyle-Komponente hineinspielen soll. Es gibt auch ein entsprechendes Rahmenprogramm. Es gibt einen Hüttenabend, der das Ganze einläutet und eröffnet. Es gibt natürlich auch am Tennisplatz, man ist hier nicht so gebunden wie bei einem klassischen Turnier, dann Interviews zwischendrin, Auflockerungen durch musikalische Beiträge. Das heißt, es soll schon ein Mix sein und auch dieses Element hineinspielen mit Lifestyle und Sport, dann einfach eine ganz gute Kombination, wo einfach jeder das Entsprechende auch findet für sich.
2: Gibt es da von einem der prominenten Tennisspieler dann wieder so eine Art Tennisschule? Also ich weiß, beim letzten Jahr war es, glaube ich, so.
1: Ja, es hat letztes Jahr ein sogenanntes Pro-Am-Turnier gegeben. Das heißt, da waren dann Sponsoren und auch zum Beispiel die Ischgler Clubmeister eingeladen, eben mit diesen prominenten Spielern dann ein paar Bälle zu schlagen. Und das gehört natürlich bei so einer Geschichte auch zum Rahmenprogramm dazu.
2: Da gibt's ja einen Abschlussabend, einen Feierabend. Kommt da auch Prominenz?
1: Ja, letztes Jahr hatten wir durchaus einige Promis auch dann. Da hat ein Galaabend in der Therme stattgefunden. Heuer möchte man das ein bisschen anders aufziehen und das dann in der Tennishalle dann ausklingen lassen. Also heuer wird es eher dann eine Art Spielerparty geben zum Abschluss und am nächsten Tag dann eben noch dieses Skirennen, das wir auch letztes Jahr schon durchgeführt haben.
2: Wenn jetzt Hörerinnen und Hörer aus Potsdam, Brandenburg, Berlin sich sagen, Mensch, da will ich mal hin. Also man kann natürlich in der Sendung bei uns zwei Karten gewinnen, aber man kann natürlich auch Karten kaufen, wenn man die nicht gewonnen hat. Wo kriegt man die denn eigentlich? Kann man die im Internet bestellen oder wie macht man das?
1: Na, es gibt natürlich die Möglichkeit, auch übers Internet Karten zu kaufen. Wir sind natürlich dann auch auf die Zuschauer vor Ort, die Unterstützung vor Ort angewiesen. Es ist auch so, dass hier verschiedene Packages dann angeboten werden. Also es wird VIP-Karten geben, es wird Karten geben für die Halle an sich. Die Halle ist ein bisschen außerhalb. Wir werden daher auch einen Shuttle-Service anbieten. Ja, und sind eigentlich sehr zuversichtlich, dass die Veranstaltung gut besucht sein wird heuer. Wir haben auch den Termin geändert. Das heißt, es wird eine Woche früher dieses Turnier stattfinden. Wir
2: werden, also welches Datum jetzt genau?
1: 2. bis 6. Dezember. Wir werden auch die Spiele selber etwas später starten lassen.
2: Was meinen Sie mit etwas später?
1: Um 19 Uhr. Also die Halle wird um 18 Uhr geöffnet sein und um 19 Uhr sollen dann die Spiele stattfinden. Programm dann bis knapp 23 Uhr, bis dann alles quasi über die Bühne ist.
2: Wollen Sie zum Abschluss noch einen Gruß an die Hörerinnen und Hörer im fernen Nordosten Deutschlands schicken, also Potsdam, Berlin, Brandenburg?
1: Ja, schöne Grüße aus Ischgl und wir würden uns sehr freuen, Sie bei der 2. Auflage der Ischgl Trophy hier bei uns begrüßen zu dürfen.
2: Haben Sie vielen Dank für das nette Gespräch.
1: Dankeschön.
0: Und wenn Sie jetzt Lust bekommen haben, einen Kurzurlaub in Ischgl im Paznaun zu verbringen, dann haben Sie jetzt die Chance. Sie können 2 Übernachtungen für 2 Personen im Doppelzimmer in einem schönen Hotel im Paznaun gewinnen, je nach Buchungslage vielleicht auch direkt in Ischgl oder einem Nachbarort. Und außerdem gibt es 2 Tickets fürs Finale der Ischgl Trophy obendrauf und noch 2 Skipässe und den Eintritt in die Silvretta-Therme. Das ist mal ein mega Gewinnpaket, oder? Wenn Sie das gewinnen wollen, dann sollten Sie uns folgende Frage richtig beantworten können. Ischgl hat mit dem Schweizer Ort Samnaun ein gemeinsames Skigebiet. Ischgl liegt im Bundesland Tirol, aber in welchem Schweizer Kanton liegt denn Samnaun? Haha. A. in Graubünden oder B. im Tessin. Wenn Sie zugehört haben, dann sollte Ihnen die Antwort nicht schwerfallen. Sie können jetzt entweder anrufen oder Sie schicken uns eine WhatsApp mit dem richtigen Lösungsbuchstaben A oder B. Und wenn Sie uns eine WhatsApp schreiben, bitte hinter dem Lösungsbuchstaben noch Ihren Namen dazu. Ischgl hat mit dem Schweizer Ort Samnaun ein gemeinsames Skigebiet. Ischgl liegt in Tirol, aber in welchem Schweizer Kanton liegt Samnaun? A. in Graubünden oder B, im Tessin. Sie können jetzt entweder anrufen oder Sie schicken uns eine WhatsApp mit dem richtigen Lösungsbuchstaben. Für beides gilt die gleiche Telefonnummer. 0331, das ist die Vorwahl für Potsdam, und dann die 581-692-30. Und in wenigen Minuten nach Right Said Fred und Sam Smith werden wir schon wissen, wer demnächst nach Ischgl fährt.

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0: Na Halleluja, heute war hier was los bei Radio Potsdam im Reisefieber. Wir haben natürlich auch heute wieder eine Preisfrage gestellt und zwischendurch ist uns hier mal kurz WhatsApp abgestürzt, aber es ist alles wieder da und am Telefon ist jetzt Herr Kühlmann aus Potsdam. Hallo.
1: Ja, schönen guten Morgen.
0: Hier ist schönen guten Morgen. Hallo Robert. Wir haben heute gerne wissen wollen, Ischgl hat ja mit dem Schweizer Ort Samnaun ein gemeinsames Skigebiet. Ischgl liegt im Bundesland Tirol. In welchem Schweizer Kanton liegt denn Samnaun? A. in Graubünden oder B. im Tessin?
1: Also ich bin mir ziemlich sicher, dass es A ist, Graubünden.
0: Das ist absolut richtig, lieber Robert. Und das bedeutet, für Sie geht's für zwei Personen im Doppelzimmer mit Frühstück in ein sehr schönes Hotel in Paznaun. Vielleicht klappt sogar in Ischgl. Und dazu gibt es noch Tickets fürs Finale für die Ischgl Trophy und Skipässe und Eintritt in die Silvretta-Therme.
1: Da freue ich mich. Das ist zu cool. Das war schon immer ein Traum. Ich bin passionierter Skifahrer.
0: Das wollte ich gerade fragen. Können Sie Skifahren?
1: Ja, gern. Ja.
0: Na, das ist doch schon mal.
1: Ich freue mich mal wieder drauf. Wunderbar.
0: Eine sehr, sehr gute Voraussetzung. Also ich wäre da leider schon raus. Ich würde dann nur in die Therme gehen.
1: Ja, das kommt auch in Betracht. Das werden wir dann am Abend machen.
0: Genau, am Abend dann, genau. Ja, dann sage ich schon mal herzlichen Glückwunsch. Ja. Was machen Sie denn noch an diesem Wochenende, Herr Kühlmann?
1: Entspannen mit der Familie, ein bisschen Sport.
0: Ja, das kann nie schaden.
1: Ja.
0: Wenn die Familie noch kleiner sein sollte, empfehle ich durchaus einen Besuch auf dem Rummel heute. Wir senden nämlich ab 13 Uhr live vom Rummel und ich glaube, da ist auch ordentlich was los heute.
1: Schön.
0: Ja. Falls Sie Bedarf haben. Ansonsten wünsche ich ganz viel Spaß in Ischgl und könnte Ihnen gerne noch einen Musikwunsch erfüllen, wenn Sie das gerne möchten.
1: Ja, ich würde gern ein Lied von Secure hören, und zwar Love Cats.
0: Das kriegen wir hin. Dann wünsche ich ganz viel Spaß in Ischgl. Ja? Grüßen Sie den Tommy Haas von uns.
1: Ja.
0: Der war ja wirklich wahnsinnig nett. Gerne.
1: Ja.
0: Noch einen kurzen Moment dranbleiben, bitte. Und für alle die jetzt traurig sind, dass sie nicht gewonnen haben. In der nächsten Woche geht's nach Stuttgart in Baden-Württemberg. Und da gibt's auch wieder was Schönes zu gewinnen. Und alle anderen, bitte kommt heute noch auf den Rummel. Ab 13 Uhr senden wir live. 13 bis 14 Uhr. Da können unsere Gewinner alle auf den Rummel. Da dürfen Sie vielleicht noch nicht, wenn Sie nicht gewonnen haben. Aber ab 14 Uhr können natürlich alle kommen und wir senden bis 18 Uhr live von der Kirmes rund am Lustgarten. Wir würden uns alle wahnsinnig freuen, wenn Sie vorbeikommen würden. Und jetzt gibt's für unseren heutigen Gewinner Robert Kühlmann aus Potsdam The Cure mit Love Cats. Und ich sag einfach mal, bis später.

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1: Ich bin Katrin Müller. Nach den Wahldebakeln der vergangenen Woche geht das CDU-Präsidium ab morgen in Klausur. Führende Christdemokraten fordern, die Alltagsprobleme der Menschen mehr in den Blick zu nehmen. Thüringens Ministerpräsident Vogt erwartet einen inhaltlichen Neustart.
2: Heizen, tanken und einkaufen, das ist für viele Menschen zu teuer geworden, sagt Thüringens Ministerpräsident Vogt. Er fordert Lösungen, dass das Leben wieder bezahlbar wird. Berlins CDU-Landeschef Evers sagte bei T-Online, man müsse in aller Ehrlichkeit darüber sprechen, warum immer weniger Menschen der CDU vertrauen. Evers sah zuletzt auch bei Kanzler Merz eine gehörige Mitschuld an der Niederlagenserie der CDU. Merz fehle Empathie und Nahbarkeit, hatte er gesagt. CDU-Generalsekretärin Hoppermann bremste derweil die Erwartungen, es gebe nicht die eine Lösung für die Probleme der Partei, sagte sie der Augsburger Allgemeinen. Ursula Winkler, Berlin.
1: Die Spritpreise sind infolge des Iran-Kriegs weiter hoch. US-Präsident Trump hat kurz vor den für ihn wichtigen Zwischenwahlen in den USA nun mit Kreml-Chef Putin einen Deal ausgehandelt. Nach einem Gespräch mit Putin verkündete Trump eine Vereinbarung zu Lieferungen von Hunderttausenden Tonnen an Diesel aus Russland. Die USA heben dafür vorübergehend Sanktionen gegen russischen Diesel auf. Der Kreml bestätigte den Deal. Der ukrainische Präsident Zelensky kritisierte ihn mit Blick auf den russischen Angriffskrieg gegen sein Land scharf. Spannung auf der Frankfurter Buchmesse. Heute wird dort das Jugendwort des Jahres verkündet. Drei Begriffe haben nach der bisherigen Abstimmung noch Chancen auf den Titel.
3: Drei englische Begriffe sind im Finale. Erstens Crash Out. Das nutzen Jugendliche, wenn jemand völlig ausrastet oder extrem emotional reagiert. Manchmal auch ironisch gemeint, zum Beispiel, wenn mein Akku gleich alle ist, gehe ich Crash Out. Kandidat 2, Peak, heißt im Englischen so viel wie Gipfel und Jugendliche beschreiben damit etwa, was sie als Höhepunkt oder als super gut empfinden. Beispiel, das Konzert war echt Peak. Und als drittes im Finale ist Rage Bait. Gemeint sind da oft Inhalte in sozialen Medien, die einen absichtlich wütend machen wollen, um Klicks, Kommentare, Likes und Reichweite zu generieren. Onni Tochau, Berlin.
1: Wieder mal sind Tests mit künstlicher Intelligenz aus dem Ruder gelaufen. So hat KI der Entwicklerfirma Anthropic einen falschen Hinweis auf einer Polizeiwebsite zur Aufklärung ungelöster Mordfälle eingereicht. Außerdem meldete Anthropic einen Zwischenfall auf einer US-Regierungsseite.
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1: Ich bin Katrin Müller. Das CDU-Präsidium trifft sich ab morgen zur zweitägigen Klausurtagung in Berlin und will dabei die jüngsten Wahlniederlagen aufarbeiten. Schnelle Lösungen gibt's aber nicht. Die Probleme ließen sich nicht über Nacht wegzaubern, sagte CDU-Generalsekretärin Franziska Hoppermann der Augsburger Allgemeinen. Thüringens Ministerpräsident Vogt erwartet von der Klausur einen inhaltlichen Neustart. US-Präsident Trump hat nach einem Gespräch mit Kreml-Chef Putin eine Vereinbarung zu Lieferungen von Hunderttausenden Tonnen an Diesel aus Russland verkündet. Die USA heben dafür vorübergehend Sanktionen gegen russischen Diesel auf. Moskau bestätigte den Deal, aus der Ukraine kam dagegen scharfe Kritik.
2: Das werde sich positiv auf die gesamte Weltwirtschaft auswirken, sagte Kreml-Chef Putin laut einer Erklärung. Der ukrainische Präsident Selenskyj dagegen schrieb bei Telegram, die Erlaubnis für Russland, Erdölprodukte zu verkaufen, ist eine Investition in den Krieg, den man beenden und nicht verlängern muss. Moskau werde mit weiterem Terror und Gemeinheiten danken. US-Präsident Donald Trump steht in den USA angesichts gestiegener Spritpreise und vor den wichtigen Zwischenwahlen derzeit stark unter Druck. Katharina Schröder, Moskau.
1: Spannung auf der Frankfurter Buchmesse. Heute wird dort das Jugendwort des Jahres verkündet. Drei Begriffe haben nach der bisherigen Abstimmung noch Chancen auf den Titel.
3: Drei englische Begriffe sind im Finale. Erstens Crash Out. Das nutzen Jugendliche, wenn jemand völlig ausrastet oder extrem emotional reagiert. Manchmal auch ironisch gemeint, zum Beispiel, wenn mein Akku gleich alle ist, gehe ich Crash Out. Kandidat 2, Peak, heißt im Englischen so viel wie Gipfel und Jugendliche beschreiben damit etwa, was sie als Höhepunkt oder als super gut empfinden. Beispiel, das Konzert war echt Peak. Und als drittes im Finale ist Rage Bait. Gemeint sind da oft Inhalte in sozialen Medien, die einen absichtlich wütend machen wollen, um Klicks, Kommentare, Likes und Reichweite zu generieren. Onni Tochau, Berlin.
1: Der Besuch von Altkanzler Gerhard Schröder bei Kreml-Chef Wladimir Putin zu dessen Geburtstag stößt auch in Deutschland auf breite Ablehnung. Laut einer YouGov-Umfrage für die Deutsche Presseagentur finden 56% den Besuch unangemessen. Ein Viertel hält ihn für angemessen. Schröder hatte bei Putin laut Kreml am Mittwoch dessen 74. Geburtstag gefeiert.
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4: Hi, hallo zu den Top 20. Wieder aus euren Musikwünschen und dem Voting der vergangenen Tage ermittelt. Und da gibt es heute einen neuen Hausherrn oben an der Spitze. Nico Santos nicht mehr auf 1. Wer danach rückt und wie die anderen 19 Plätze unserer Top 20 klingen, das gehen wir ab jetzt hier Step by Step gemeinsam durch.
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letzte Woche auf 2, Golden Summer, Loi und David Puentes. Why don't you stay? Stand 3 Wochen an der Chartspitze. Nico Santos wird heute abgelöst mit Why Don't You

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0: Auf 19 Chris's Randy, Good Old Days und auf der 20 hatten wir Topic und Becky G, Sorry Puppy.
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0: Unser erster Hitvorschlag kommt von James Blunt. Im nächsten Jahr kommt er rüber aus England zu uns nach Deutschland. Das Ganze nennt sich dann Airplane Mode Tour für 5 Konzerte nach Hamburg, Berlin, Stuttgart, Nürnberg und Mannheim. Ja, und als Vorgeschmack gibt es dann sein neues Album. In einem Monat wird es veröffentlicht. Heißt genauso wie die Tour Airplane Mode. Und der erste Track daraus, Circles, kommt jetzt.

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1: Auf 17, gerade gehört, Michael Patrick Kelly, Wildfire gemeinsam mit Gentleman. Den könnt ihr übrigens live erleben. Auf seiner Tour einmal quer durch Deutschland. Am 29. Oktober geht's los in Hamburg. Dann rüber nach Leipzig, Berlin, München, Köln und weitere Städte. Auch Harry Styles kommt zu uns. Nächstes Jahr aber erst. Schon 27 Wochen bei uns, American Girls.

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4: In den kommenden Minuten die Plätze 15 bis 11. Es kommt Neues von Purple Disco Machine. In der Rubrik Rückblick erinnern wir ans ehemalige 2007. Und die nächsten beiden Platzierungen kommen jetzt auf 16. Repeated, Ed Sheeran, Martin Garrix. Und hier

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uns zurück. Rihanna in den Charts. Don't Stop the Music, ein weltweiter Nummer 1-Hit. Die Deutschland-Premiere hatte der Song bei Wetten dass. Im Januar 2007 stellte Apple sein erstes iPhone der Weltöffentlichkeit vor und damals nur mit 4 GB. Im Mai 2007, Mark Medlock gewinnt die 4. RTL-Staffel von Deutschland sucht den Superstar, produziert natürlich von Dieter Bohlen, und mit You Can Get It konnte sich das neue Dreamteam Bohlen und Medlock insgesamt 4 Wochen lang die Charts von ganz oben anschauen.

Til Schweiger bringt als Produzent und Drehbuchautor den Film Kein Urhasen in die Kinos. Er wirkt auch als Schauspieler mit. Der Streifen wurde ein Mega-Erfolg und durch diesen Film bekam auch der Song Apologize von Timbaland und Run Republic ganz große Aufmerksamkeit und wurde ein Mega-Hit.

0: DJ Ötzi freute sich 2007 11 Wochen lang über seine Spitzenposition in den deutschen Singlecharts mit
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0: Läuft auch heute noch in den meisten Dorfdiskos. Die dritte erfolgreichste Single des Jahres präsentierte uns Rihanna mit Umbrella. Falsche Candela aus Berlin, eine Band mit internationaler Besetzung, hatte im August 2007 ihren bisher ersten und auch einzigen Nummer 1-Hit. Mit Hammer, heute vor 19 Jahren ganz oben an der Spitze der Charts.

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1: Unverkennbar der Sound von Purple Disco Machine. Brandneuer Song und gesungen von der Britin Meek, Taste My Luck. Und ein Vorgeschmack aufs kommende Album, darauf müssen wir noch ganz lange warten, kommt erst nächstes Jahr im April. Anschließend geht's auf große Tour und der Vorverkauf läuft. Gleich die brandneue Single von Sophie Tucker und One Republic, Tsunami. Hier nach Die Die, Shakira

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10: Ich bin Katrin Müller. Nach den Wahldebakeln der vergangenen Woche geht das CDU-Präsidium ab morgen in Klausur. Führende Christdemokraten fordern, die Alltagsprobleme der Menschen mehr in den Blick zu nehmen. Thüringens Ministerpräsident Vogt erwartet einen inhaltlichen Neustart.
11: Heizen, tanken und einkaufen, das ist für viele Menschen zu teuer geworden, sagt Thüringens Ministerpräsident Vogt. Er fordert Lösungen, dass das Leben wieder bezahlbar wird. Berlins CDU-Landeschef Evers sagte bei T-Online, man müsse in aller Ehrlichkeit darüber sprechen, warum immer weniger Menschen der CDU vertrauen. Evers sah zuletzt auch bei Kanzler Merz eine gehörige Mitschuld an der Niederlagenserie der CDU. Merz fehle Empathie und Nahbarkeit, hatte er gesagt. Ursula Winkler, Berlin.
10: Der Besuch von Altkanzler Gerhard Schröder beim russischen Präsidenten Wladimir Putin zu dessen Geburtstag stößt laut einer YouGov-Umfrage auch hierzulande auf Unverständnis bei den Menschen. 56% finden es unangemessen, dass ein früherer Kanzler eine solche Einladung annimmt. Nur ein Viertel findet das angemessen.
12: Bei der Beurteilung der Altkanzlervisite in Moskau gibt es Unterschiede zwischen Ost und West. In Ostdeutschland finden nur 42% den Besuch unangemessen. Im Westen ist es eine klare Mehrheit. Der frühere SPD-Chef Schröder hat bei Putin am Mittwoch dessen 74. Geburtstag gefeiert. Der Präsident lud seinen alten Freund zu sich nach Hause ein, berichtet der Kreml. Schröder steht nicht nur wegen seiner Freundschaft zu Putin, sondern auch für sein geschäftliches Engagement in Russland seit Jahren in der Kritik. Dirk Zeitler, Nachrichtenredaktion.
10: Wieder mal sind Tests mit künstlicher Intelligenz aus dem Ruder gelaufen. So hat KI der Entwicklerfirma Anthropic einen falschen Hinweis auf einer Polizeiwebsite zur Aufklärung ungelöster Mordfälle eingereicht. Außerdem meldete Anthropic einen Zwischenfall auf einer US-Regierungsseite. Die Unternehmen trainieren aktuell sogenannte KI-Agenten, die selbstständig Aufgaben erfüllen sollen. Im Herbst gibt es mehr Wildwechsel auf den Straßen, damit steigt auch die Unfallgefahr. Darauf weist die Schutzgemeinschaft Deutscher Wald hin. Mit der Umstellung der Uhren auf die Winterzeit am 25. Oktober fällt die Aktivität der Wildtiere stärker auch auf die Hauptverkehrszeiten. Jeder Wildunfall muss der Polizei gemeldet werden.
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13: Und das sind die aktuellen Werte über der Region. Wir messen 16 bis 17 Grad über der Landeshauptstadt. Und was soll man sagen? Pünktlich zu unserer Aktion hier auf dem Potsdamer Rummel. Kommt die Sonne raus, die dicken Wolken verkrümen sich. In Richtung Nachmittag soll es dann auch trocken bleiben. Wir schauen auf den morgigen Sonntag. Der zeigt sich dann eher verregnet und grau bei 13 Grad.
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13: Im Stadtverkehr Potsdam rollt es derzeit noch, aber ein Hinweis vorab, ab 15.30 Uhr führt eine Demo durch die Potsdamer City. Die Demo beginnt am Platz der Einheit und führt dann unter anderem über die Lange Brücke. Rechnen Sie bitte mit deutlich mehr Fahrzeit. Haben Sie noch was entdeckt, Staus oder Blitzer? Sagen Sie gerne jederzeit Bescheid per WhatsApp-Nachricht oder rufen Sie gerne auch durch. Unsere Nummer für alles ist die 0331 581 692 und die 30. Dankeschön fürs Bescheid sagen. Jetzt eine gute und vor allem eine sichere Fahrt.
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13: Und da sind wir um kurz nach eins. Ich bin Paul Schröder, freue mich, dass Sie mit dabei sind. Wir melden uns live aus dem Neuen Lustgarten. Die ganze Woche über hatten unsere Hörerinnen und Hörer Zeit, sich zu bewerben, Tickets abzustauben für den Potsdamer Rummel. Denn heute geht so ein kleiner Kindheitstraum für viele in Erfüllung. Eine ganze Stunde lang gehört der Rummel unseren Radio Potsdam Hörerinnen und Hörern. Es ist schon eine Riesenschlange hier am Neuen Lustgarten. Eine Stunde lang alle Fahrgeschäfte mal richtig ausnutzen, ohne Schlange stehen. Wie es am Eingang aussieht, wir schalten gleich mal rüber zu unseren Radio Potsdam Reportern. Starten jetzt erstmal in diese 13 Uhr Stunde gleich mit Burak Yeter. Tuesday spiele ich ihn nach Kamrat. Hug Yourself. Schön, dass Sie mit dabei sind.

0: Kamrad und Hug Yourself. 7:07 ist Radio Potsdam live vom Potsdamer Rummel, live aus dem neuen Lustgarten. Eine Stunde lang haben unsere Hörerinnen und Hörer heute Zeit, hier alle Fahrgeschäfte auszunutzen. Wir haben die ganze Woche über Tickets verlost. Radio Potsdam-Reporterin Charlie Detloff steht jetzt am Eingang. Charlie, wie ist da die Lage?
1: Schön, dass ihr da seid. Wir stehen jetzt hier gerade in der Schlange und ihr habt gewonnen. Wie habt ihr gewonnen? Im Kids-Quiz?
2: Ja.
1: Sehr schön. Wann denn?
2: Gestern.
1: Gestern, also ach, das war eine richtig coole Audio. Gestern habt ihr gewonnen und heute schon hier. Freut ihr euch?
2: Ja, mega, danke.
1: Und was wollt ihr zuerst fahren?
2: Kettenkarussell.
1: Ganze Familie, wie viele seid ihr heute hier?
2: 12.
1: Boah, also wirklich die komplette Familie.
2: Ja.
1: Mit Großeltern und Kindern und allem drum und dran, oder wie?
2: Genau.
1: Schön, super. Dann freuen wir uns. Eine Stunde hier auf dem Rummel kostenlos fahren.
2: Danke, ciao.
0: Tja, und kaum sind die Türen geöffnet, ist es hier auch schon richtig voll im neuen Lustgarten. Ab 14 Uhr öffnet dann der Rummel übrigens für alle.

0: Mark Forster hat eine neue Single, Cool, zuerst gehört hier bei uns auf Radio Potsdam. Einen schönen Samstagnachmittag, wir senden live aus dem neuen Lustgarten vom Potsdamer Rummel. Die ganze Woche über haben wir Tickets an unsere Hörerinnen und Hörer verlost. Heute ist es endlich soweit. Eine Stunde lang können Sie den Potsdamer Rummel hier ganz entspannt alleine nutzen. Und unsere Radio Potsdam Reporter sind natürlich unterwegs. Radio Potsdam Reporterin Charlie Detloff, du hast dich mal unter das Volk gemischt. Wo bist du jetzt?
1: Wir stehen jetzt hier am Entchenangeln-Stand und ich sehe hier schon ganz viele gelbe Entchen. Und vor mir der Mann, der dafür verantwortlich ist, die Gewinner im Endeffekt rauszugeben. Wie ist denn überhaupt dein Name?
2: Hamburger Steffen, komme aus Luckenwalde, also original Brandenburger und betreibe das Entenangeln seit schon fast 30 Jahren.
1: Also du hast auf jeden Fall in deinem Leben schon ein paar Enten gesehen. Und für alle, die das vielleicht nicht kennen, erklär doch mal ganz kurz, wie funktioniert das denn hier?
2: Naja, man kauft eine gewisse Anzahl an Enten, angelt die dann raus und unter den Enten sind dann Punkte. Die Punkte haben verschiedene Farben und die verschiedenen Farben werden dann zusammengezählt und dafür darf man sich dann was aussuchen.
1: Ich sehe schon, was aussuchen. Es ist ordentlich Auswahl da. Es sind super viele Gewinne hier hinter dir an der Wand. Was kann man denn alles gewinnen?
2: Naja, unter anderem kann man eben halt jetzt die neuesten Sachen sind momentan Butter und Dumplings kann man gewinnen. Man kann Quetschfiguren gewinnen, Pistolen, Meerjungfrauen, Puppen, Autos, Nerf-Spielzeug auch im Laden. Viele, viele Sachen. Viele, viele tolle Sachen.
1: Okay, na dann geht's ans Entchenangeln, würde ich sagen.
0: Ja, was für eine Auswahl. Da werde ich nachher auch mal vorbeischauen. Wir schalten gleich zurück zu unseren Radio Potsdam Reportern. Wir berichten natürlich heute den ganzen Nachmittag über live vom Potsdamer Rummel. Und ab 14 Uhr öffnet er dann auch für alle anderen.

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0: Stella Lefty und Borsten. Hier ist Radio Potsdam, live aus dem neuen Lustgarten, live vom Potsdamer Rummel. Eine Stunde lang haben unsere Hörerinnen und Hörer heute die Zeit, den Rummel kostenlos zu nutzen. Die ganze Woche über haben wir Tickets verlost und die Stimmung hier, die ist wirklich großartig. Vielleicht hören Sie es im Hintergrund. Wir schalten mal rüber zu unserer Radio Potsdam Reporterin Charlie Detloff. Charlie, wo bist du?
1: So, wir sitzen jetzt im Autoscooter. Ich glaube, Prinzip muss ich nicht erklären. Man sitzt in so kleinen Autos, wir sitzen zu zweit drin. Man kann aber auch alleine fahren. Und dann fährt man einfach gegeneinander und wild drauf los. Es geht vorwärts, rückwärts. Und wir suchen uns jetzt mal jemanden raus, den wir schön crashen können. Einen von unseren schön ineinander gefahren. Na, ein Glück ist das hier nicht so toll, wenn man einen Unfall baut, ne?
0: Du kennst dich ja anscheinend aus. Also, Sie hören es, die Stimmung ist großartig hier im neuen Lustgarten.

0: Live vom Potsdamer Rummel, hier ist Radio Potsdam. Gleich haben wir es 13.30 Uhr, halb zwei. Kurzer Blick in den Himmel.
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0: Ja, die Sonne, die weiß heute nicht so richtig. Soll ich jetzt scheinen oder soll ich doch den dicken Wolken den Vortritt lassen? Es ist ein Wechselbad der Gefühle, aber zum Nachmittag hin bleibt es auf jeden Fall trocken über der Region. Aktuell messen wir Werte zwischen 16 und 17 Grad. Schauen wir auf den morgigen Tag. Der Sonntag zeigt sich eher verregnet bei nur 13 Grad.
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0: Es geht raus auf die Autobahnen, auf die A9 Richtung Berlin. Vorsicht, zwischen Brück und Belitz ist nach einem Unfall die Standspur blockiert. Und die A10, der südliche Berliner Ring Richtung Dreieck Spreeau, zwischen Rangsdorf und dem Schönefelder Kreuz gibt es Behinderung nach einem Unfall. A10, der westliche Berliner Ring Richtung Dreieck Havelland, zwischen dem Dreieck Werder und Großkreuz haben wir Stau. Sie benötigen 10 Minuten zusätzlich und aktuell zwischen Großkreuz und Leest nochmal 20 Minuten plus. Ein Hinweis vorab für den Stadtverkehr Potsdam. Ab 15.30 Uhr führt eine Demo durch die Potsdamer City. Die Demo beginnt am Platz der Einheit und führt dann unter anderem über die Lange Brücke. Rechnen Sie bitte mit deutlich mehr Fahrzeit. Haben Sie noch was entdeckt? Staus oder Blitzer? Sagen Sie gerne jederzeit Bescheid per WhatsApp-Nachricht oder rufen Sie gerne auch durch. Unsere Nummer für alles ist die 0331 581 692 und die 30. Danke fürs Bescheid sagen. Gute Fahrt.
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0: Und da sind wir live aus dem Neuen Lustgarten. Für viele Kinder, für viele Familien wird hier heute so ein kleiner Kindheitstraum tatsächlich wahr. Einfach mal eine Stunde den Rummel für sich haben. Wir haben die ganze Woche über Tickets bei uns im Programm verlost. Seit 13 Uhr ist der Potsdamer Rummel exklusiv für unsere Radio Potsdam Gewinner geöffnet. Und ab 14 Uhr, für all diejenigen, die vielleicht nicht gewonnen haben, öffnet dann der Rummel ganz offiziell. Wir haben natürlich unsere Radio Potsdam Reporter unterwegs. Die waren hier schon auf dem Autoscooter unterwegs und wir schalten gleich mal rüber, was sie noch so hier entdecken. Ich hoffe, Sie sind noch nicht auf dem Breakdance. Wir starten rein in diese halbe Stunde gleich mit Moschina und das hier Cat's Eye mit Animal. Einen schönen Nachmittag.

0: Radio Potsdam ist hier um 13.36 Uhr. Einen schönen Samstag. Wir senden heute live aus dem neuen Lustgarten vom Potsdamer Rummel. Aktuell haben hier unsere Gewinnerinnen und Gewinner eine Stunde lang Zeit, den Rummel exklusiv für sich zu nutzen. Und wenn ich mich hier so umschaue, dann schaue ich wirklich nur in glückliche Gesichter. Hier probiert man natürlich alles auszunutzen in dieser Stunde. Und ich sehe auch glückliche Radio Potsdam Reporterin Charlie Detloff ist zum Beispiel unterwegs hier bei uns auf dem Rummel. Charlie, wo bist du jetzt?
1: Hallo, wir stehen jetzt hier beim Dosenwerfen. Wollt ihr uns mal ganz kurz erklären, wie Stand der Dinge ist? Ihr habt schon richtig losgelegt und schon was abgestaubt?
2: Nee, leider noch nicht.
1: Aber ihr seid dabei. Du hast gerade geworfen, richtig? Wie ist denn dein Name?
3: Mein Name ist Colin.
1: Und du hast, wie viele Dosen stehen hier? 3, 6, 7, 8, 9, 10 Dosen. Du hast fast alle getroffen, richtig?
3: Ja, war nicht meine beste Runde, aber...
1: Ja. Also gerade noch nichts gewonnen?
3: Nee, ich bin nicht zufrieden mit meiner Leistung.
1: Na, aber gleich hast du nochmal die Chance. Und hier sind ja super viele Kuscheltiere. Hast du irgendeinen Gewinn, den du gerne hättest?
3: Nee, eigentlich nicht. Also ich mach's einfach nur aus Spaß.
1: Und macht Spaß?
3: Es macht Spaß, ja.
1: Ja, das ist doch die Hauptsache.
0: Hauptsache, es macht Spaß. Und Spaß haben wir hier auf dem Potsdamer Rummel. Wir senden heute den ganzen Nachmittag über live aus der Potsdamer...

0: 13.40 Uhr, 20 Minuten vor zwei. Hier ist Radio Potsdam live vom Rummy im neuen Lustgarten. Und ich muss ja sagen, schade, dass es kein Geruchsradio gibt, wenn Sie das riechen könnten. Das riecht so lecker hier. Also ein typischer Jahrmarktduft. Unsere Radio Potsdam-Hörerinnen und Hörer sind fleißig unterwegs, nutzen die eine Stunde, die sie hier kostenlos unterwegs sein dürfen, natürlich fleißig aus. Unsere Radio Potsdam-Reporterin Charlie Detloff. Charlie, ich habe gehört, du hast jetzt glückliche Gewinnerinnen und Gewinner am Mikrofon.
1: Okay, wir haben jetzt hier ein paar Hörerinnen gefunden. Ihr seid heute hier mit Radio Potsdam auf dem Rummel. Erzählst du doch erstmal, wie seid ihr an die Tickets gekommen?
2: Also, die deine Pia, erzähl mal.
3: Ich habe bei diesem Teams-Quiz, glaube ich, gewonnen und ja.
1: Cool, also erstmal herzlichen Glückwunsch und schön, dass du jetzt hier bist, dass ihr alle hier seid. Und ihr wollt jemanden grüßen, richtig?
2: Ja. Wir wollen gern unsere Lehrerin Christine Pandermeer grüßen. Wir sind sehr dankbar, dass wir dich haben. Oh. Und ich hoffe, du hast heute auch noch einen schönen Tag.
1: Ja. Da freut sie sich mit Sicherheit. Schön.
2: Wir sehen uns Montag.
1: Ja. Hoffentlich mit gemachten Hausaufgaben.
2: Wir haben keine Hausaufgaben.
1: Na, dann kann das Wochenende ja richtig losgehen, ne?
2: Warum wir sie gerne mögen.
0: Also ich bin mir sicher, bei so süßen Grüßen, die sind definitiv angekommen. Und da kann man Montag auch im Zweifel mal die Hausaufgaben vergessen. Hier ist Radio Potsdam, live aus dem neuen Lustgarten vom Rummel.

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0: Tokyo Hotel melden sich zurück mit neuer Single Dye My Hair. Zuerst gehört hier bei uns auf Radio Potsdam. Wir senden live aus dem neuen Lustgarten vom Potsdamer Rummel. Eine Stunde lang haben wir unsere Hörerinnen und Hörer, unsere Gewinnerinnen und Gewinner Zeit, hier alles kostenlos auszunutzen. Und nicht nur unsere Hörerinnen und Hörer sind heute Nachmittag unterwegs, auch unsere Radio Potsdam Reporterin Charlie Detloff und Selina Töbe. Und ihr seid jetzt bei einem Klassiker, habe ich mir sagen lassen, beim Entchenangeln.
1: Ich würde sagen, wir stehen jetzt hier vor dem Entchenangeln-Haus, das lustige Entchenangeln. Und Charlie und ich haben uns eine kleine Challenge gesetzt. Und zwar bei dem Entchenangeln ist es ja so, dass unter den Entchen kleine Zahlen stehen.
2: Ja.
1: Und wir wollen jetzt ein Wettrennen quasi machen. Wir kriegen 5 Entchen und der am meisten Punkte am Ende hat, der hat gewonnen. Und ich würde sagen, Charlie, du beginnst einfach mal.
2: Ich habe jetzt hier schon meine Angel in der Hand. Die Entchen haben verschiedene Farben. Ich weiß nicht, ob das was bedeutet, aber gelb, grün, blau, orange. Orange gibt es nicht so viele, mag ich am meisten. Und jetzt habe ich meine erste orangefarbene Ente geangelt. Kann ich vor mir machen in meinen kleinen Korb. Und, das ist mit Farben hier. Hier ist jetzt die Farbe grün. Ist das gut oder ist das schlecht?
1: Das ist gut.
2: Das ist gut.
1: Das ist schon mal schön.
2: Spielen, gewinnen, das ist unser Motto. Okay, dann als nächstes gibt es eine gelbe Ente für mich. Her damit und nochmal grün. Mega. Grün ist schon mal gewinnen.
1: Charlie hat schon mal 40 Punkte mit ihren ersten 2 Enten.
2: Ah, okay. Jetzt habe ich eine grüne. Ich wollte eigentlich die blaue daneben. Naja. Rosa.
1: Rosa.
2: Was bedeutet rosa?
1: Das sind 10 Punkte.
2: 10 Punkte.
1: Also jetzt hast du 50.
2: Ah, Gold, 500 Punkte. Gold ist also der Jackpot, mehr oder weniger. Guck mal hier, die da hinten, die schwimmt gar nicht mehr richtig. Die hole ich mir.
1: Die ist bestimmt schwer.
2: Okay, das ist übrigens so eine magnetische Angel. Für uns ist es relativ einfach, die zu fangen. Ich glaube, das könnte aber für Kinder, die ein bisschen kleiner sind, könnte es schon echt eine Herausforderung werden.
1: Das stimmt, auf jeden Fall.
2: Einen noch, da habe ich mir jetzt hier, sogar 2. Na, was ein Zufall. 2 mit einem Haken. Und zweimal blau.
1: Boah, 30 zweimal 30 Punkte. Also wie viel Glück kann man bitte haben?
2: 30 Punkte plus 20 Punkte. Nee, zweimal 30.
1: Also 60, Punkte. 70, 80, 90, 100. 100. 20, 130, 130.
0: Also Mädels, ich höre schon, ihr habt Spaß da beim Entchenangeln. Macht mal euren Mathekurs zu Ende. Wir schalten später noch einmal zu euch. Und dann wissen wir auch, wer das Entchenangeln hoffentlich gewonnen hat. Hier ist Radio Potsdam live vom Potsdamer Rummel aus dem neuen Lustgarten.

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2: Ich bin Babette Büchner. Nach der Niederlagenserie der CDU bei den drei Landtagswahlen im September wirbt der CSU-Politiker Manfred Weber dafür, die scharfe politische Abgrenzung hin zur AfD aufzuweichen. Die Brandmauer im Sinne von die oder wir müsse Geschichte sein, sagte Weber der Süddeutschen Zeitung.
3: Für CSU-Politiker Weber ist die Brandmauer zur AfD keine Politik. Er spricht von einer Riesenbelastung. Mit Blick auf die Minderheitsregierungen in den Landtagen von Thüringen und Sachsen etwa stellt er eine noch linkere Politik seiner Partei fest, da man ja dauernd mit den linken Parteien abstimme. Umgekehrt stelle die AfD im Parlament CDU-Inhalte zur Abstimmung, aber die Union sei dann wegen der Brandmauer gezwungen, dagegen zu stimmen. Weber selbst hat im EU-Parlament schon mit rechten Parteien zusammengearbeitet. Mit ihrer Hilfe trieb seine EVP-Fraktion etwa ein Gesetzesprojekt zur Verschärfung der Asylpolitik voran. Ursula Winkler, Nachrichtenredaktion.
2: US-Präsident Donald Trump hat mit Kreml-Chef Wladimir Putin vereinbart, dass die USA Diesel aus Russland importieren. Für die Bundesregierung kommt das aber nicht in Frage. Regierungssprecher Stefan Cornelius betonte heute, dass Deutschland an den Sanktionsbeschlüssen gegen Russland festhält und gemeinsam mit den europäischen Partnern an weiteren Sanktionen arbeitet. Die Unterstützung der Ukraine bleibe ungebrochen. Schon wieder sind Tests mit künstlicher Intelligenz aus dem Ruder gelaufen. Die KI der Entwicklerfirma Anthropic hat unter anderem einen falschen Hinweis auf einer Polizeiwebseite zur Aufklärung ungelöster Mordfälle eingereicht.
4: Die Firmen trainieren aktuell sogenannte KI-Agenten, also Software, die im Auftrag der Nutzer selbstständig Aufgaben erfüllen soll. Das hat die KI auch gemacht, aber nicht immer im Sinne des Erfinders bzw. Entwicklers. Neben Falschaussagen der KI von Anthropic auf einer Polizeiwebsite tauchten auch fleißig von der Software ausgefüllte Online-Formulare auf. Und zwar wohl 20 Visa-Anträge beim amerikanischen Außenministerium. Katrin Müller, Nachrichtenredaktion.
2: Polens Polizei greift durch. Nach zwei Messeattacken in Schulen wurden 76 Personen festgenommen. Landesweit seien rund 50.000 Schulen kontrolliert worden, teilte die Polizei auf X mit. Am Donnerstag war bei einem Messeangriff eines 15-Jährigen in einer polnischen Schule die 37-jährige Hausmeisterin getötet worden. Zuvor hatte ein 19-Jähriger an einer Berufsschule 9 Menschen mit einem Messer verletzt.
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5: Temperaturen zwischen 16 und 17 Grad über der Region. Sonne und Wolken, die wechseln sich heute an diesem Samstagnachmittag ziemlich fleißig ab hier über der Region. Der Nachmittag bleibt in jedem Fall trocken. Der Radio Potsdam Wettertrend. Morgen ein eher grauer und verregneter Tag. Morgen die Regenwahrscheinlichkeit bei 75% und nur 13 Grad maximal.
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5: Es geht direkt raus auf die Autobahnen, auf die A9 Richtung Berlin. Zwischen Brück und Behlitz ist nach einem Unfall die Standspur blockiert. A10, der westliche Berliner Ring Richtung Dreieck-Havelland. Zwischen dem Dreieck Werder und Großkreuz haben wir Stau. Sie brauchen 10 Minuten länger. Und zwischen Großkreuz und Leest auch nochmal Stau wegen Bauarbeiten. Auch hier 20 Minuten plus. Dann ein Hinweis vorab für den Stadtverkehr Potsdam. Ab 15.30 Uhr führt eine Demo durch die Potsdamer Innenstadt. Die Demo beginnt am Platz der Einheit und führt dann unter anderem über die Lange Brücke. Rechnen Sie mit deutlich mehr Fahrzeit. Haben Sie noch etwas entdeckt? Staus oder Blitzer? Sagen Sie gerne jederzeit Bescheid per WhatsApp-Nachricht oder rufen Sie gerne auch durch. Unsere Nummer für alles ist die 0331 581 692 und die 30. Dankeschön fürs Bescheid sagen. Eine gute Fahrt.
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5: Ich bin Paul Schröder, wünsche einen schönen Samstagnachmittag. Wir senden live aus dem neuen Lustgarten. Eine Stunde lang hatten ja unsere Hörerinnen und Hörer, unsere Gewinnerinnen und Gewinner Zeit, den Rummel hier in der Potsdamer City kostenlos zu nutzen. Die Stunde ist jetzt um. Inzwischen ist er geöffnet, der Rummel in der Potsdamer Innenstadt. Also kommen Sie gerne vorbei, schnappen Sie sich die Kids und genießen Sie das schöne Wetter inzwischen hier bei der Region. Wir sitzen hier in der prallen Sonne und es ist richtig schön. Also kommen Sie gerne vorbei zum Potsdamer Oktobervolksfest. Wir starten rein in diese 14-Uhr-Stunde. Gleich ist Nelly Furtado mit dabei. All Good Things spiele ich Ihnen nach Nico Santos.

0: Nelly Furtado und All Good Things. Hier ist Radio Potsdam live vom Potsdamer Rummel. 11:02 inzwischen ist der Rummel für die gesamte Stadt geöffnet und hier ist auch ordentlich was los. Unsere Radio Potsdam Reporterin Charlie Detloff und Selina Töbe sind auch unterwegs. Ich habe mir sagen lassen, ihr seid jetzt auf der Achterbahn.
1: Wir sitzen jetzt in einer Achterbahn. Es gibt einfach eine Achterbahn hier, Selina. Wie krass.
2: So cool, wirklich.
1: Relativ weit hinten sogar. Und ich habe mir mal sagen lassen, weiter hinten ist es irgendwie cooler. Wir würden das jetzt wahrscheinlich mal testen, ob das wirklich so stimmt.
2: Ich denke auch.
1: Und die hat auch ein richtig cooles Design. Das ist nämlich so ein bisschen wie eine Erdbeere sieht das aus, oder?
2: Ja, und ich glaube, es soll auch so einen kleinen Wurm noch darstellen.
1: Ah, also
2: es ist alles
1: ja.
2: So im Wurmformat und der Wurm, der krakelt quasi auf den Bildern so über Fliegenpilze.
1: Okay, so. Und es geht jetzt schon los.
2: Ich bin gespannt.
1: Okay.
2: Oh, es geht auf jeden Fall schnell.
1: Erste Kurve. Alles klar. Rum um die Kurve.
2: Jetzt nach oben. Jetzt geht's los.
1: Boah.
2: Oha. Man merkt schon, ne? Es wird spannend. Man wird hochgezogen.
1: So, jetzt sind wir oben. Rum um die nächste Kurve. Wir sind schon relativ weit oben. Ich würde sagen, ich würde schlecht im Schätzen, 10 Meter?
2: Ja, das auf jeden Fall. Ja, 10 Meter haut hin. So
1: ja.
2: Herunterspringen.
1: Ah, wie cool.
2: Da vorne kommt schon eine Kurve, Charlie. Und nach der Kurve
1: geht's richtig
2: geht's
1: ab.
2: Runter. Oh Gott.
1: Oh. Okay. Jetzt kommt der Berg runter. Ey, die hat echt mehr Schmackes, als man denkt. Und wieder hoch.
2: In der ersten Runde, ne? Also noch, fährt es noch langsam an.
1: Ja.
2: Aber wenn es einmal in Schwung gekommen ist, dann bleibt es schnell.
1: Ja, voll. Wieder rum um die Kurve.
2: Okay, nächste Runde.
1: Und es geht wieder runter. Oh. Fertig. Und.
0: Also man hört unsere Radio Potsdam Reporterin, die haben ordentlich Spaß auf der Achterbahn hier auf dem Potsdamer Rummel. Ob sie sicher wieder unten angekommen sind, das hören wir uns gleich an.

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0: Halb drei, hier ist Radio Potsdam, wir sind live vom Rummel im neuen Lustgarten. Hier geht's wirklich ordentlich ab und auch unsere Radio Potsdam Reporterinnen sind unterwegs. Charlie und Selina, wo seid ihr jetzt unterwegs?
1: Wir stehen jetzt in dem Häuschen, wo wahrscheinlich ganz viele gerne mal eine Ansage machen würden, beim Breakdancer, in dem Haus, wo man eben diese Ansagen macht. Und du hast uns gerade schon ein paar Tipps gegeben, was man beachten muss, wenn man gleich ins Mikrofon spricht, richtig? Kannst du es nochmal sagen?
2: Ja, kann ich, ganz einfach. Einfach ganz normal reden, schön aus dem Bauch raus, wie immer, also wie auf Arbeit. Und einfach ein bisschen ruhig bleiben, entspannt bleiben.
1: Den Vibe gibst du mir auch gerade total, ganz ruhig und entspannt. Und so muss es natürlich auch sein. Gibt es so typische Sprüche, die man sagt während des Rummels hier?
2: Naja, viele denken und erhoffen sich ja immer dieses Okay, let's go, ja. Aber das hat man also nicht wirklich. Also ist nicht wirklich so. Jeder hat schon seine eigenen Sprüche.
1: Was sind denn deine Sprüche, deine Top 3 Sprüche?
2: Boah, das ist schwer. Also ganz gern sage ich rein in die Kiste. Ja, oder Schluss aus Mickey Maus, Ende im Gelände oder so. Oder wie gesagt, seid ihr noch da, ja, aber nicht mehr lange, viel Spaß und. Ja. Ist schon eine feine Sache, aber wie gesagt, so direkt Stammsprüche hat man da nicht. Es kommt einfach so, wie es kommt.
1: Okay, und wir dürfen es gleich auch mal ausprobieren. Ich glaube, wir müssen uns noch einen kleinen Spruch überlegen, den wir dann gleich hier sagen werden. Okay, let's go. Ist es anscheinend nicht, aber wir überlegen uns da was Lustiges.
0: Ja, in diesem Sinne, Schluss aus Mickey Maus, mein Favorit übrigens.

0: der großartige Lenny Kravitz und Fly Away.
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0: 2:30 und wir schauen in den Potsdamer Himmel und man muss sagen, der Wettergott meint es an diesem Samstag richtig gut mit uns. Inzwischen hat es sich richtig gut aufgelockert. Die Sonne scheint hier über dem Potsdamer Rummel. Also falls Sie heute Nachmittag noch nichts vorhaben, schnappen Sie sich die Kids und kommen vorbei. Der restliche Verlauf des Tages bleibt dann auch trocken. Der Radio Potsdam Wettertrend, ja, für morgen ist der nicht so vielversprechend. Morgen ein eher verregneter Tag, morgen maximal höchstens 14 Grad.
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0: Es geht direkt raus ins Umland, raus auf die Autobahnen. Wir schauen auf die A9 Richtung Berlin. Zwischen Brück und Belitz ist nach einem Unfall die Standspur blockiert. Die A10, der westliche Berliner Ring Richtung Dreieck Havelland. Zwischen dem Dreieck Werder und Großkreuz haben wir Stau. Aktuell brauchen Sie hier eine halbe Stunde zusätzlich. Und die B101, Luckenwalde in Richtung Trebin. In Höhe Trebin Ost befindet sich eine Unfallstelle. Die B273 Potsdam in Richtung A10 zwischen Bornim und dem Abzweig nach Nedlitz gab es einen Unfall, bitte Vorsicht. Noch ein Hinweis vorab für den Stadtverkehr Potsdam, ab 15.30 Uhr führt eine Demo durch die Potsdamer City. Die Demo, die beginnt am Platz der Einheit und führt dann unter anderem über die Lange Brücke. Rechnen Sie bitte mit deutlich mehr Fahrzeit. Haben Sie noch was entdeckt, Staus oder Blitzer? Sagen Sie gerne jederzeit Bescheid, per WhatsApp-Nachricht oder rufen Sie gerne auch durch. Nummer für alles ist die 0331 581 692 und die 30. Wir sagen Dankeschön fürs Bescheid sagen, wünschen jetzt eine gute und vor allem eine sichere Fahrt.
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0: Und da sind wir. Die Sonne ist da, die Stimmung ist super. Wir senden live aus dem Neuen Lustgarten. Unsere Hörerinnen und Hörer, unsere Gewinnerinnen und Gewinner hatten ja seit 13 Uhr Zeit, eine Stunde lang den Rummel ganz für sich und vor allem umsonst zu nutzen. Inzwischen ist der Rummel für alle Potsdamerinnen und Potsdamer und für alle drumherum geöffnet. Also schnappen Sie sich die Kids und kommen gerne noch vorbei. Wir von Radio Potsdam senden heute den ganzen Nachmittag über live und haben natürlich auch unsere Reporterinnen und Reporter unterwegs hier auf dem Rummel. Was die so erleben, das hören wir uns gleich an. Nach Ich und Ich mit Universum. Und das hier ist James Blunt mit Taste Like Summer. Ich bin Paul Schröder. Hallo.

0: und ich und Universum geht es durch den Samstagnachmittag. Hier ist Radio Potsdam live aus dem neuen Lustgarten vom Potsdamer Rummel. Um 14.40 Uhr, 20 Minuten vor drei. Wir sind heute unterwegs. Natürlich auch unsere Radio Potsdam Reporterin und Reporter Charlie und Selina sind unterwegs. Und ich habe mir sagen lassen, jetzt habt ihr einen Klassiker entdeckt, den Breakdancer.
1: Ich würde sagen, jetzt passiert gleich was ganz Besonderes. Und zwar fahren wir jetzt Breakdancer. Ich habe hier den Till getroffen.
2: Hallo.
1: Er sitzt neben mir. Und Charlie darf jetzt gleich die Ansagen für uns machen bei dieser Fahrt. Das wird ihr allererstes Mal sein vor einem Mikrofon beim Breakdancer. Das heißt, wir sind gleich mal sehr gespannt, wie sie performt. Und vor allem, ob sie auch die Autoscooter hier richtig gut lenken kann.
2: Die wird hier richtig Stimmung machen. Es wird richtig geil bei Sonnenschein.
1: Ich bin mir auch ganz sicher. Till, bist du schon öfter mal Breakdancer gefahren?
2: Schon ab und zu, hab immer ein bisschen Respekt, weil er ist doch ziemlich schnell, aber er macht immer wieder Spaß und Stimmung.
1: Das stimmt. Ich habe immer schon gesagt, wenn man Breakdancer fährt, dann weiß man so, die Messe hat einfach begonnen. Also das ist so das Must-Have, wenn man mal, nicht Messe, ich sag nicht Messe, das sagt man in Freiburg. Der Rummel hat begonnen.
2: Ich glaube, das geht auch heute nicht los, weil die quatschen da noch so lange.
0: Ja, ja, das kann gut sein. Ich höre schon, es dauert noch ein bisschen bei euch.
1: Wir warten mal. Charlie holt sich jetzt mit Sicherheit erstmal so ein paar schöne Tipps ab. Dein Sonnenheim-Mädchen.
0: Na, wenn das noch einen Moment dauert, dann schalten wir später nochmal zu euch zurück zum Breakdancer. Und dann hören wir ganz gespannt zu, wie Charlie dann am Breakdancer moderiert. 14.42 Uhr ist Radio Potsdam live aus dem neuen Lustgarten.

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Daniel zum Manic Monday. 3:10 in der Region. Schönen Samstag. Radio Potsdam ist hier. Wir senden live aus dem neuen Lustgarten vom Rummel. Und wenn Sie heute Nachmittag noch nichts vorhaben, kommen Sie gerne vorbei. Das Wetter ist ja inzwischen traumhaft schön. Die dicken Wolken haben sich verkrümelt. Und die Sonne ist da. Sie scheint mir hier den ganzen Tag schon ins Gesicht. Ich spreche da also aus Erfahrung. Und die Sonne scheint auch bei unseren Reporterinnen und Reportern, die hier heute auf dem Rummel unterwegs sind. Charlie und Selina. Also die sind ja wirklich hier von einer Attraktion unterwegs zur nächsten. Jetzt habe ich mir sagen lassen, es geht schon wieder rund.

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1: Ich bin Babette Büchner. Ragebait ist zum Jugendwort des Jahres 2026 gewählt worden. Der Begriff landete bei einer Online-Abstimmung auf dem ersten Platz vor Peak und Crash Out. Das teilte der Verlag Pons Langscheid mit.
2: Rund 1 Million Jugendliche zwischen 11 und 20 Jahren haben laut Verlag mitgevotet. Der Sieger aus den letzten 3 Kandidaten, Ragebait, bekam 36,5% der Stimmen. Wörtlich übersetzt heißt Ragebait etwa Wutköder. Gemeint sind Äußerungen oder Handlungen, die absichtlich aufregen und wütend machen sollen, etwa provozierende Thesen oder falsche Behauptungen. Meistens online, in sozialen Medien, aber auch offline, wenn zum Beispiel Jugendliche ihre Eltern extra nerven, um sie auf die Palme zu bringen. Aus Berlin, Ronny Thorau.
1: Ein weiterer Unionspolitiker stellt die Brandmauer zur AfD in Frage. Nach der Niederlagenserie der CDU bei den 3 Landtagswahlen im September wirbt der CSU-Politiker Manfred Weber dafür, die scharfe politische Abgrenzung aufzuweichen. Weber sagte der Süddeutschen Zeitung, das bisherige Konzept der Brandmauer sei gescheitert. Es sei auf Dauer eine Riesenbelastung für die Union, in den Landtagen dauernd mit linken Parteien abzustimmen und damit noch linkere Politik zu machen. Bundesjustizministerin Stefanie Hubig will verhindern, dass Rechtsextremisten die Gerichte durch die Wahl von Schöffen unterwandern. Nächste Woche werde sie dazu einen Gesetzentwurf vorlegen, sagte sie der Welt am Sonntag.
3: Schöffen entscheiden an Gerichten mit. Eine juristische Ausbildung brauchen sie nicht. Trotzdem zählt ihre Stimme gleich viel wie die der Berufsrichter. Als Justizministerin Hubig die Reform ankündigte, sagte sie, es gebe Hinweise, dass sich zunehmend Kandidaten als Schöffen bewerben, die nicht mehr auf dem Boden der freiheitlich-demokratischen Grundordnung stünden. Gibt es Zweifel an der Verfassungstreue eines Bewerbers, soll das den Plänen nach künftig genauer geprüft werden, zum Beispiel über Social-Media-Profile. Ursula Winkler, Nachrichtenredaktion.
1: US-Präsident Donald Trump hat mit Kreml-Chef Wladimir Putin vereinbart, dass die USA Diesel aus Russland importieren. Für die Bundesregierung kommt das aber nicht in Frage. Regierungssprecher Stefan Cornelius betonte heute, dass Deutschland an den Sanktionsbeschlüssen gegen Russland festhält und gemeinsam mit den europäischen Partnern an weiteren Sanktionen arbeitet. Die Unterstützung der Ukraine bleibe ungebrochen.
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4: Und das ist wirklich ein traumhafter Samstagnachmittag inzwischen. 16 bis 17 Grad stehen auf dem Thermometer. Die dicke Wolkendecke hat sich verkrümelt. Inzwischen ein strahlend blauer Himmel, nur ganz vereinzelt ein paar kleinere Wolken. Ansonsten schön sonnig, also kommen Sie vorbei zu uns auf dem Potsdamer Rummel. Wir senden ja heute den ganzen Nachmittag über live hier aus dem neuen Lustgarten. Wenn wir auf den Radio Potsdam Wettertrend schauen, dann ist der nicht allzu vielversprechend. Morgen dann ein eher verregneter Tag. Morgen maximal 13 bis 14 Grad.
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4: Ein Hinweis für den Stadtverkehr Potsdam. Es wird heute Nachmittag noch demonstriert in der Potsdamer City. Die Demo beginnt später am Platz der Einheit und führt unter anderem über die Lange Brücke. Rechnen Sie bitte mit Straßensperrungen und mehr Fahrzeit. Wir halten Sie heute Nachmittag natürlich auf dem Laufenden. Jetzt raus auf die A10, westlicher Berliner Ring Richtung Dreieck Havelland. Zwischen dem Dreieck Werder und Großkreuz haben wir Stau. Sie benötigen bis zu 30 Minuten zusätzlich. Und die B273 Potsdam in Richtung A10. Zwischen Bornim und dem Abzweig Nedlitz gab es einen Unfall. Bitte Vorsicht. Haben Sie noch was entdeckt? Staus oder Blitzer? Sagen Sie gerne jederzeit Bescheid per WhatsApp-Nachricht oder rufen Sie gerne auch durch. Unsere Nummer für alles ist die 0331 581 692 und die 30. Dankeschön fürs Bescheid sagen. Jetzt eine gute und vor allem eine sichere Fahrt.
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4: Ich bin Paul Schröder, wünsche einen ganz tollen Samstagnachmittag. Wir sind umgezogen von unserem Studio raus in den neuen Lustgarten, rein ins Getümmel auf dem Rummel. Seit 14 Uhr ist er ja ganz offiziell für alle Potsdamerinnen und Potsdamer geöffnet, also kommen Sie gerne vorbei. Das Wetter hat sich ja inzwischen auch richtig schön aufgelockert, also das schreit quasi nach einem perfekten Herbstnachmittag. Kommen Sie uns gerne besuchen, wir von Radio Potsdam senden den ganzen Nachmittag live. Jetzt starten wir rein in diese 15 Uhr Stunde mit der großartigen Christina Aguilera. Come on over. Come on.

0: You too und beautiful day. Hier ist Radio Potsdam live aus dem neuen Lustgarten um 15 Minuten nach 3. Wir senden heute den ganzen Tag über live vom Rummel. Und der Wettergott meint es heute wirklich gut mit uns. Inzwischen ist ja die dicke Wolkendecke verschwunden, die heute den Vormittag über noch über der Landeshauptstadt lag. Also ist wirklich perfektes Rummelwetter. Kommen Sie gerne mal vorbei. Unsere beiden Reporterinnen, Charlie und Selina, sind heute schon den ganzen Tag hier auf dem Rummel unterwegs. Sie dürfen heute alles mal so ein bisschen exklusiv austesten. Und ich habe mir sagen lassen, jetzt bei einem weiteren Klassiker, beim Dosenwerfen.
1: Wir stehen jetzt beim Dosenwerfen. 10 Dosen gilt es abzuwerfen. Ich bin gespannt. Bist du gut im Werfen?
2: Boah, also ich habe zwar Sportabi gemacht, aber auf jeden Fall nicht im Werfen.
1: Okay, wir haben gerade schon einen kleinen Tipp gezeigt bekommen. Man soll in die Mitte zielen.
2: In die Mitte. Okay, also wirklich der mit den drei, wo die drei Dosen stehen, sozusagen von einem gestapelten, den treffen. Okay.
1: Den treffen.
2: Willst du anfangen?
1: Ja.
2: Okay, Charlie wirft. Auf die Plätze. Fertig.
1: Los.
2: Boah, wow, das war richtig
1: guck
2: gut.
1: Guck mal, 1, 2, 3, 4 Dosen.
2: Jetzt du.
1: Das ist ja der Hammer, okay. Auf die Plätze, fertig. Selina hat daneben geworfen.
2: Freu dich nicht. Freu dich nicht zu früh, Charlie.
1: Ja. Also das war ein einfacher Sieg, würde ich sagen.
0: Hatte Selina eben nicht noch behauptet, sie hat Sportabi gemacht und dann haut sie den daneben. Na, mein lieber Scholli, hier ist Radio Potsdam live von

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0: Olly Murs und You Don't Know Love. Hier ist Radio Potsdam um 15.26 Uhr, 4 Minuten vor 3:30. Wir senden live vom Potsdamer Rummi heute den ganzen Nachmittag über. Und unsere Reporterin Selina und Charlie sind heute den ganzen Tag schon unterwegs und sind quasi von Bude zu Bude hier unterwegs. So kann man das ja fast schon bezeichnen. Jetzt sind sie an der Losbude, im wahrsten Sinne des Wortes also.
1: Wir stehen jetzt hier am Losstand an der Losbude mit Fritz. Fritz, du verkaufst die Lose hier oder was ist deine Aufgabe?
2: Genau, momentan verkaufe ich gerade Lose, aber nur in Ablösung. Normalerweise bin ich dafür zuständig, Gewinne auszugeben.
1: Okay, und apropos Gewinne, es gibt hier echt ordentliches. Erzähl mal, was kann man hier alles gewinnen?
2: Ja, bei uns gibt es so ziemlich alles. Wir haben von Stereoanlagen übers Kuscheltier, wir haben ferngesteuerte RC-Autos. Also wir haben auch sehr viel Markenware, wenn man mal reinguckt, Trebell, Grundig, dann haben wir Playmobil, also wirklich nur gute Sachen.
1: Und hier sind schon deine nächsten Kunden?
2: Ja, bitte, junge Frau.
3: Immer 10 Lose.
2: 10 Lose für 8, jawohl. Ja.
3: Oder mach 13.
2: Dann machen wir 13, das ist die Glückszahl.
3: Wenn dann richtig.
1: 13 Lose. Und jetzt kann man sich einfach die Lose rausnehmen.
2: Die Dame darf jetzt 13 Lose ziehen und dann ist es Ziel des Spiels, bei uns die Familie zu sammeln. Das heißt, Vater, Mutter, Tochter, Sohn gesammelt, diese 4 Bilder. Dann haben wir bei uns die absolute freie Auswahl und die Leute dürfen sich aussuchen, was sie möchten. Haben sie einen Opa oder eine Oma dabei, dann ist es ein Sondergewinn.
1: Was ist denn ein Sondergewinn zum Beispiel?
2: Ein Sondergewinn ist alles, was hier oben hängt, diese mittlere Größe an Kuscheltieren.
1: Oh ja, da habe ich mich ja schon in diese Kuh, die direkt über uns hängt, habe ich mich ein bisschen verliebt. Die ist total süß und total gefleckt.
2: Ja, bitte. Diese Kühe sind dieses Jahr der absolute Renner. Also die werden uns aus den Händen gerissen.
1: Also wenn Sie das gerade hören, dann kommen Sie bitte unbedingt vorbei auf den Rummel hier am 9.

0: Lustgarten und gewinne gerne für mich eine Kuh.
1: Toi, toi, toi. Ja, Mieten haben wir keine, also irgendeinen Gewinn gibt's immer.
2: Irgendeinen Gewinn gibt's immer, das ist ja die Hauptsache. Und Kühe sind in diesem Jahr anscheinend angesagt bei der Losbude. Hier ist Radio Potsdam, wir senden live aus dem neuen Lustgarten vom Rummel.

0: Kurz nach 3:30 in der Region. Einen schönen Samstagnachmittag.
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0: Da kann man nicht meckern, würde ich sagen. Der Himmel hat sich richtig schön aufgelockert. Inzwischen ein strahlend blauer Himmel und nur ganz vereinzelt ein paar kleinere Wolken über der Region. Aktuell 16 bis 17 Grad auf dem Thermometer und auch der weitere Nachmittag bleibt traumhaft schön mit viel Sonne. Schauen wir auf den morgigen Tag, der Radio Potsdam Wettertrend. Morgen dann eher grau und verregnet. Ein richtiger Herbstsonntag erwartet uns. 14 Grad maximal.
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0: Stadtverkehr Potsdam. Heute Nachmittag führt eine Demo durch die Potsdamer City. Die Demo beginnt am Platz der Einheit und führt unter anderem über die Lange Brücke. Rechnen Sie bitte mit Straßensperrungen und deutlich mehr Fahrzeit. Jetzt raus auf die Autobahnen. Die A10, der westliche Berliner Ring Richtung Dreieck Havelland. Zwischen Großkreuz und Leest Stau wegen Bauarbeiten. Sie benötigen aktuell 20 Minuten zusätzlich. Und jetzt sind Sie dran, wenn Sie noch was entdeckt haben, Staus oder Blitzer, sagen Sie gerne jederzeit Bescheid per WhatsApp-Nachricht oder rufen Sie gerne auch durch. Unsere Nummer für alles ist die 0331 581 692 und die 30. Danke fürs Bescheid sagen. Gute Fahrt.
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0: Einen schönen Samstag, schön, dass Sie mit dabei sind. Wir senden live vom Potsdamer Rummel. Heute Mittag hatten unsere Gewinnerinnen und Gewinner schon Zeit, eine Stunde lang den Rummel kostenlos zu nutzen, ganz exklusiv. Seit 14 Uhr ist der Rummel hier in der Potsdamer City jetzt für alle geöffnet und es ist auch ordentlich was los. Also wenn Sie heute Nachmittag noch nichts vorhaben, schnappen Sie sich die Family und kommen Sie zu uns in den neuen Lustgarten. Wir von Radio Potsdam sind natürlich den ganzen Nachmittag über

0: Das ist Radio Potsdam am Samstagnachmittag um 15.41 Uhr, 19 Minuten vor 4. Wir senden live vom Potsdamer Rummel. Und wir sind natürlich auch heute Nachmittag mit unseren Reporterinnen und Reporter unterwegs und probieren die verschiedensten Attraktionen hier aus. Und jetzt wird es gefährlich. Holen Sie die Kinder rein. Unsere Radio Potsdam Reporterin sind am Schießstand unterwegs.
1: Komplettes Team von Radio Potsdam steht jetzt gerade an der Schießbude und wir feuern unsere Senderchefin Jule an. Die räumt hier nämlich gerade einen Stern nach dem anderen ab. Hier geht es nämlich darum, dass man Sterne abschießt sozusagen. Ein Stern ist ein Punkt. Die Sterne müssen komplett abgeschossen werden. Und hier fliegt wirklich ein Plättchen nach dem anderen. Boah, schon wieder getroffen. Jule, man könnte meinen, du machst es nicht zum ersten Mal.
2: Das ist richtig. Ich kann das ganz gut, aber ich kann dir nicht sagen, warum ich das gut kann. Ich kann einfach gut treffen.
1: Ich sag mal so, wir haben gerade schon in der Redaktion beschlossen, wir legen uns auf jeden Fall nicht mit dir an, denn du hast schon wieder getroffen.
2: Genau das will ich damit erreichen.
1: Ja, zu gewinnen gibt es hier natürlich auch einiges. Total viele Kuscheltiere, es gibt auch bunte Rosen, es gibt Luftballons zu gewinnen. Es gibt kleine süße Kuschelwürfel, Spielzeug für Kinder, so einen Rubik's Kniffelwürfel und tatsächlich hier unten sicher auch ein bisschen was zu trinken zum Gewinnen. Und so wie es gerade aussieht, wird unsere Chefin Jule hier definitiv den Hauptgewinn absahen.
0: Mindestens. Vielen herzlichen Dank. Jetzt können Sie die Kinder wieder rauslassen. Unsere Reporterinnen und Reporter unterwegs auf dem Potsdamer Rummel am

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0: Michael Jackson und Bad, 15.52 Uhr, 8 Minuten vor 4. Hier ist Radio Potsdam, live vom Potsdamer Rummel. Und wir schalten mal rüber zu unseren Radio Potsdam Reporterin. Ich habe mir sagen lassen, da gibt es jetzt was Leckeres zu essen.
1: Wir stehen jetzt hier am Krempstand, denn nach sowas Herzhaftem muss es natürlich auch was Süßes geben.
2: Ja, und ganz ehrlich, generell, auf jedem Besuch beim Rummel muss irgendwie einfach so ein richtig leckerer Crepe sein.
1: Mindestens einer. Ich habe mir jetzt einen ausgesucht mit Kinderschokolade. Was gibt es bei dir?
2: Ganz klassisch mit Nutella.
1: Oh, auch gut. Hauptsache süß, ne?
2: Absolut.
1: Jetzt wird er hier gerade schon gemacht. Auf dieser heißen Platte wird unser Crepe ausgerollt. Ich habe so ein Ding zu Hause, so ein Crepe-Maker. Und bei mir sehen die ehrlich gesagt nicht so schön aus.
2: Nee, das stimmt.
1: Ich weiß gar nicht, woran es liegt.
2: Nee, vielleicht gibt es ja einen guten Tipp, wie man die immer so perfekt hinbekommt.
1: Wie bekommt man denn den Crepe so perfekt hin?
3: Übung, das ist Übung. Aber ihr müsst mal das andere noch schauen hier. Weil das ist nicht so, den Crepe kennt ja eigentlich jeder. Guck mal hier, die Schmalzkuchenbowle.
1: Schmalzkuchen, okay. Auch ein guter Tipp, hier gibt es nämlich nicht nur Crepe, sondern auch Schmalzkuchen und Mutzen. Auch sehr beliebt natürlich. Mutzen mit Nutella, also da läuft mir auch gleich das Wasser im Mund zusammen. Wir lassen es uns jetzt auf jeden Fall schmecken und Paul, wir bringen dir auch einen mit.
2: Aber ich kann dir nicht versprechen, dass ich den nicht bis dahin wieder aufgegessen habe.
0: Tja, also bisher ist hier keiner bei mir.

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1: Ich bin Babette Büchner. Nach der Niederlagenserie der CDU bei den drei Landtagswahlen im September wirbt der CSU-Politiker Manfred Weber dafür, die scharfe politische Abgrenzung hin zur AfD aufzuweichen. Die Brandmauer im Sinne von die oder wir müsse Geschichte sein, sagte Weber der Süddeutschen Zeitung.
2: Für CSU-Politiker Weber ist die Brandmauer zur AfD keine Politik. Er spricht von einer Riesenbelastung. Mit Blick auf die Minderheitsregierungen in den Landtagen von Thüringen und Sachsen etwa stellt er eine noch linkere Politik seiner Partei fest, da man ja dauernd mit den linken Parteien abstimme. Umgekehrt stelle die AfD im Parlament CDU-Inhalte zur Abstimmung, aber die Union sei dann wegen der Brandmauer gezwungen, dagegen zu stimmen. Ursula Winkler, Nachrichtenredaktion.
1: Nach SPD und Linken haben in Mecklenburg-Vorpommern auch die Grünen für Koalitionsverhandlungen zur Bildung einer rot-rot-grünen Landesregierung gestimmt. Bei erfolgreichen Verhandlungen wäre es für die Grünen das erste Mal, dass sie an einer Landesregierung in dem Bundesland beteiligt würden. Die Wahl gewonnen hatte im September zwar die AfD, mit 32 Sitzen hat sie jedoch keine Mehrheit im Schweriner Landtag. Ragebait ist zum Jugendwort des Jahres 2026 gewählt worden. Der Begriff landete bei einer Online-Abstimmung auf dem ersten Platz vor Peak und Crashout. Das hat der Langenscheid Verlag mitgeteilt.
3: Rund 1 Million Jugendliche zwischen 11 und 20 Jahren haben laut Verlag mitgevotet. Der Sieger aus den letzten drei Kandidaten, Ragebait, bekam 36,5% der Stimmen. Wörtlich übersetzt heißt Ragebait etwa Wutköder. Gemeint sind Äußerungen oder Handlungen, die absichtlich aufregen und wütend machen sollen, etwa provozierende Thesen oder falsche Behauptungen. Meistens online, in sozialen Medien, aber auch offline, wenn zum Beispiel Jugendliche ihre Eltern extra nerven, um sie auf die Palme zu bringen. Aus Berlin, Ronny Thorau.
1: Und zum Sport. Darmstadt hat den letzten Platz in der zweiten Fußball-Bundesliga verlassen. Die Südhessen drehten gegen Energie Cottbus einen Rückstand in ein 3:1. Für den neuen Hannover 96-Trainer Sandro Wagner gab es dagegen eine bittere Niederlage. Seine Mannschaft verlor gegen Magdeburg mit 0:3. Osnabrück und Dynamo Dresden trennten sich 1:1 unentschieden.
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4: Und das ist heute Nachmittag doch noch richtig schön geworden. 16 bis 17 Grad aktuell auf dem Thermometer. Der Nachmittag mit einem strahlend blauen Himmel und viel, viel Sonne. Schauen wir auf den Radio Potsdam Wettertrend. Morgen erwartet uns dann eher ein Herbst. Sonntag, morgen immer wieder Regen bei Höchstwerten zwischen 13 und 14 Grad.
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4: Ein Hinweis für den Stadtverkehr Potsdam. Aktuell eine Demonstration, die durch die Potsdamer Innenstadt führt. Die Demo läuft vom Platz der Einheit, unter anderem über die Lange Brücke. Rechnen Sie bitte mit deutlich mehr Fahrzeit. Und dann geht es raus ins Umland, raus auf die Autobahnen. Schauen wir auf die A10, der westliche Berliner Ring Richtung Dreieck-Havelland. Zwischen Großkreuz und Leest, Stau wegen Bauarbeiten. Sie brauchen aktuell hier 20 Minuten zusätzlich. Haben Sie noch was entdeckt? Staus oder Blitzer? Sagen Sie gerne jederzeit Bescheid per WhatsApp-Nachricht oder rufen Sie gerne auch durch. Unsere Nummer für alles ist die 0331 581 692 und die 30. Dankeschön fürs Bescheid sagen und jetzt eine gute Fahrt.
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4: Um kurz nach 4, ich bin Paul Schröder, freue mich, dass Sie mit dabei sind. Super Stimmung hier im neuen Lustgarten. Wir senden heute den ganzen Tag über live vom Rummel. Heute Mittag hatten ja unsere Gewinnerinnen und Gewinner schon die Chance, eine Stunde lang den Rummel kostenlos zu nutzen. Seit 14 Uhr ist der Rummel für alle Potsdamerinnen und Potsdamer geöffnet. Also schnappen Sie sich jetzt noch die Kids und kommen Sie vorbei. Unsere Radio Potsdam Reporter, die sind natürlich heute Nachmittag auch mit dabei und unterwegs hier auf dem Rummel. Was es alles zu entdecken gibt hier auf dem Potsdamer Oktober-Volksfest, das hören wir uns gleich an. Jetzt starten wir rein in diese 16-Uhr-Stunde mit Kult von Roxette. Hier kommen Sie mit Joyride.

0: Die neue Single von Miley Cyrus um 11 Minuten nach 4. Einen schönen Samstagnachmittag. Sie hören Radio Potsdam. Wir senden live vom Rummel aus dem neuen Lustgarten. Und unsere Radio Potsdam-Reporterin Charlie und Selina sind unterwegs. Und inzwischen haben sie auch einen kleinen Hunger bekommen.
1: Jetzt gibt es hier Corn Dog, weil so viel Achterbahn fahren, da treibt man auch schnell mal den Hunger rein.
2: Absolut, das ist quasi wie Leistungssport, was wir betreiben. Und ich muss sagen, für mich ist es tatsächlich das allererste Mal Corn Dog.
1: Ja, für mich auch. Ich habe das noch nie gemacht. Das ist ja entweder Käse oder Wurst oder Käse und Wurst frittiert in einem Teigmantel. Es riecht richtig gut und es sieht richtig lecker aus.
2: Wirklich, da kommen so Röstzwiebeln drüber, wenn man möchte, noch solche sauren Gurken. Und dann kann man sich aus verschiedenen Soßen was zusammenstellen. Also wie Ketchup, Mayo, Sriracha, Mayo und sowas. Also ist wirklich richtig, richtig lecker. Ich würde sagen,
1: wir probieren einfach mal.
2: Ich habe ein bisschen Angst, dass es richtig heiß ist, wenn man reinbeißt.
1: Oh, das kann sein, da müssen wir aufpassen. Okay. Und let's go.
2: Achso.
1: Warte. Wirklich gut, wow.
0: Ja, also ich weiß ja nicht, wie es Ihnen geht, aber ich habe jetzt definitiv Hunger bekommen. Und falls Sie auch mal so einen Corn Dog probieren wollen, kommen Sie gerne vorbei zum Potsdamer Oktober-Volksfest, zum Rummel hier in den neuen Lustgarten. Wir von Radio Potsdam senden heute den ganzen Tag über live.

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1: 16 bis 17 Grad über der Region. Die Sonne verabschiedet sich langsam, aber sicher in Richtung Feierabend. Aber den Feierabend hat sich die Sonne heute über der Landeshauptstadt auch verdient. Ja, da würde ich nochmal Vollgas geben. 16 bis 17 Grad aktuell auf dem Thermometer. Und der Radio Potsdam Wettertrend für morgen dann eher herbstliches Wetter. Morgen immer wieder Regen bei Höchstwerten zwischen 13 und 14 Grad.
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1: Es geht direkt raus ins Umland, raus auf die Autobahnen, auf die A10, westlicher Berliner Ring Richtung Dreieck-Havelland. Zwischen Großkreuz und Leest haben wir Stau wegen Bauarbeiten. Sie benötigen 20 Minuten zusätzlich. Haben Sie noch was entdeckt? Staus oder Blitzer? Sagen Sie gerne jederzeit Bescheid per WhatsApp-Nachricht oder rufen Sie gerne auch durch. Unsere Nummer für alles ist die 0331 581 692 und die 30. Dankeschön fürs Bescheid sagen. Gute Fahrt.
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1: Um 16:30, schön, dass Sie mit dabei sind. Wir senden heute den ganzen Tag über live vom Rummel. Unsere Radio Potsdam Reporterinnen und Reporter sind unterwegs. Was es hier alles zu erleben gibt, das erfahren Sie gleich bei uns. Sie können natürlich noch vorbeikommen hier zu uns in den Neuen Lustgarten. Der Rummel ist ja seit 14 Uhr für alle geöffnet.
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0: Silbermond, Zeit für Optimisten. Hier ist Radio Potsdam am Samstag live vom Potsdamer Rummel. Wir senden den ganzen Tag über live und unsere Radio Potsdam Reporterin Charlie und Selina sind unterwegs. Wo seid ihr jetzt?
1: Ich würde sagen, wir stehen jetzt hier vor dem Entchenangelnhaus. Das lustige Entchenangeln. Und Charlie und ich haben uns eine kleine Challenge gesetzt. Und zwar bei dem Entchenangeln ist es ja so, dass unter den Entchen kleine Zahlen stehen.
2: Ja.
1: Und wir wollen jetzt ein Wettrennen quasi machen. Wir kriegen 5 Entchen und der am meisten Punkte am Ende hat, der hat gewonnen. Und ich würde sagen, Charlie, du beginnst einfach mal.
2: Ich habe jetzt hier schon meine Angel in der Hand. Die Entchen haben verschiedene Farben. Ich weiß nicht, ob das was bedeutet. Aber gelb, grün, blau, orange. Orange gibt es nicht so viele. Mag ich am meisten. Und jetzt habe ich meine erste orangefarbene Ente geangelt. Kann ich vor mir machen in meinen kleinen Korb. Und, das ist mit Farben hier. Hier ist jetzt die Farbe grün. Ist das gut oder ist das schlecht?
1: Das ist gut.
2: Das ist gut.
1: Das ist schon mal schön.
2: Spielen, gewinnen, das ist unser Motto. Okay, dann als nächstes gibt's eine gelbe Ente für mich. Her damit und nochmal grün. Mega. Grün ist schon mal gewinnen.
1: Charlie hat schon mal 40 Punkte mit ihren ersten 2 Enten.
2: Ah, okay, jetzt habe ich eine grüne. Ich wollte eigentlich die blaue daneben. Naja. Rosa.
1: Was bedeutet rosa?
2: Sind 10 Punkte.
1: 10 Punkte.
2: Also jetzt hast du 50. Ah, Gold, 500 Punkte. Gold ist also der Jackpot, mehr oder weniger. Guck mal hier, die da hinten, die schwimmt gar nicht mehr richtig. Die hole ich mir.
1: Die ist bestimmt schwer.
2: Okay, das ist übrigens so eine magnetische Angel. Für uns ist es relativ einfach, die zu fangen. Ich glaube, das könnte aber für Kinder, die ein bisschen kleiner sind, könnte es schon echt eine Herausforderung werden.
1: Das stimmt, auf jeden Fall.
2: Einen noch, da habe ich mir jetzt hier sogar 2. Na, was ein Zufall. 2 mit einem Haken. Und zweimal blau.
1: Boah, 30 Punkte. Zweimal 30 Punkte. Also wie viel Glück kann man bitte haben?
2: 30 Punkte plus 20 Punkte. Nee, zweimal 30.
1: Also 60, Punkte. 70, 80, 90, 100. 120, 130.
2: 130 Punkte. Das klingt jetzt erstmal ordentlich viel. Ich habe 130 Punkte geangelt. Was kriege ich denn dafür?
3: Und jetzt ist ihr.
1: Jetzt bin ich ja dran. So, okay.
2: Ich bin mal gespannt.
3: Oder
2: nicht?
3: Ja,
2: okay.
1: Also da hänge ich schon mal nicht.
2: Jetzt ist Selina dran. Los geht's. Die Route ist schon im Wasser.
1: Ich würde jetzt mal hier taktisch die blaue nehmen. Die ist als einzige dunkle hier mit drinne. Ziehen wir raus.
2: Ja. Mhm. Schauen unten rauf und
1: eine
2: blau.
1: 30 gleich. Alles klar.
2: Blau wie Radio Potsdam, das passt
1: richtig.
2: Gut.
1: Das stimmt. Vielleicht ist das ja unsere Glückssträhne. Vielleicht nehme ich einfach noch mal eine blaue.
2: Ja, oder sammle ich noch eine von den goldenen. 500 Punkte, das wäre
0: dabei. Wunderschön, wie ihr das macht beim Entchenangeln. Hier ist Radio Potsdam live vom Rummel. Wir senden den ganzen Nachmittag über live. Und das hier ist James Arthur mit Celebrate. Schön, dass ihr mit dabei seid.

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0: die Backstreet Boys am Samstagnachmittag, 16.53 Uhr, kurz vor 5 in der Region. Wir senden live vom Rummel. Charlie und Selina sind unterwegs, jetzt beim Dosenwerfen.
1: Wir stehen jetzt beim Dosenwerfen. 10 Dosen gilt es abzuwerfen. Ich bin gespannt, bist du gut im Werfen?
2: Boah, also ich habe zwar Sportabi gemacht, aber auf jeden Fall nicht im Werfen.
1: Okay, wir haben gerade schon einen kleinen Tipp gezeigt bekommen. Man soll in die Mitte zielen.
2: In die Mitte. Okay, also wirklich der mit den drei, wo die drei Dosen stehen, sozusagen von einem gestapelten, den treffen. Okay.
1: Den treffen.
2: Willst du anfangen?
1: Ja.
2: Okay, Charlie wirft. Auf die Plätze, fertig.
1: Los.
2: Boah, das war richtig
1: Guck
2: gut.
1: Guck mal, 1, 2, 3, 4 Dosen.
2: 4 Dosen.
1: Jetzt du.
2: Das ist ja der Hammer, okay.
1: Auf die Plätze, fertig. Selina hat daneben geworfen.
2: Freu dich nicht.
1: Also das war ein einfacher Sieg, würde ich sagen.
0: Hoppala, hat Selina nicht eben noch erwähnt, dass sie Sportabi hat? 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
1: Ich bin Babette Büchner. US-Präsident Donald Trump hat sich mit Kreml-Chef Wladimir Putin auf die Lieferung hunderttausender Tonnen Diesel geeinigt. Die USA heben dafür vorübergehend Sanktionen gegen russischen Diesel auf. Folgen für uns werden aber nicht erwartet.
2: An deutschen Tankstellen werden sich die Preise durch Trumps Diesel-Deal wohl kaum ändern. Das erwartet der Wirtschaftsverband Fuels und Energie, denn in der EU gelte ja weiter ein Importverbot für russischen Diesel. Andere Ökonomen stimmen zu, auch weil die zugesagte Sofortmenge an Diesel zu gering sei, um einen großen Unterschied zu machen. Daten des Spritpreisportals Tankerkönig zeigen bisher auch keine Sprünge bei den Spritpreisen. Durch seinen Diesel-Deal mit Putin erwartet US-Präsident Trump wohl vor allem Auswirkungen im eigenen Land. Vor den Zwischenwahlen Anfang November steht Trump wegen hoher Spritpreise stark unter Druck. Aus Berlin, Ronny Tochau.
1: Ein weiterer Unionspolitiker stellt die Brandmauer zur AfD in Frage. Nach der Niederlagenserie der CDU bei den drei Landtagswahlen im September wirbt der CSU-Politiker Manfred Weber dafür, die scharfe politische Abgrenzung aufzuweichen. Weber sagte der Süddeutschen Zeitung, das bisherige Konzept der Brandmauer sei gescheitert. Es sei auf Dauer eine Riesenbelastung für die Union, in den Landtagen dauernd mit linken Parteien abzustimmen und damit noch linkere Politik zu machen. Achtung, Reh, Wildschwein und Co. 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Zur Morgen- und Abenddämmerung sowie nachts sollten Autofahrer besonders aufmerksam sein, warnt die Schutzgemeinschaft Deutscher Wald.
3: Vor allem an Landstraßen durch Wälder oder an Feldern entlang ist Vorsicht gefragt. Oft sieht man in der Dunkelheit nur die reflektierenden Augen der Tiere. Dann heißt es verlangsamen, bremsbereit halten und das Fernlicht ausschalten, um das Tier nicht zu blenden. Hupen kann helfen, es zu vertreiben. Ist ein Zusammenprall nicht mehr zu verhindern, beim Bremsen die Spur gut halten. Von Ausweichmanövern raten Experten ab. Zu schnell landet man sonst im Gegenverkehr oder prallt gegen einen Baum. Auch wenn das Tier nach dem Unfall im Dunkeln verschwindet, sollten Wildunfälle immer der Polizei gemeldet werden. Ursula Winkler, Nachrichtenredaktion.
1: Und zum Sport. In der zweiten Fußball-Bundesliga hat Magdeburg mit 3:0 gegen Hannover gewonnen. Darmstadt siegte gegen Cottbus mit 3:1 und Dresden und Osnabrück trennten sich 1:1 unentschieden.
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4: Die Sonne verabschiedet sich in den wohlverdienten Feierabend. Werte zwischen 15 und 16 Grad über der Region. Am Abend und in der Nacht klar und trocken. Die Nacht später bei um die 9 Grad. Der Radio Potsdam Wettertrend. Morgen, der Sonntag, zeigt sich eher herbstlich grau. Immer wieder Regen bei Höchstwerten zwischen 13 und 14 Grad.
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4: Das geht flott. Aktuell rollt es bei uns im Sendegebiet. Wenn Sie noch etwas entdeckt haben, Staus oder Blitzer, sagen Sie gerne jederzeit Bescheid per WhatsApp-Nachricht oder rufen Sie gerne auch durch. Nummer für alles ist die 0331 581 692 und die 30. Dankeschön fürs Bescheid sagen. Jetzt eine gute Fahrt.
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4: Am Samstagnachmittag um kurz nach 5. Ich bin Paul Schröder, freue mich, dass Sie mit dabei sind. Wir senden den ganzen Tag über schon live vom Rummel. Kommen Sie gerne noch vorbei hier zu uns in den neuen Lustgarten. Und unsere Hörerinnen und Hörer, die hatten heute schon richtig Glück, denn von 13 bis 14 Uhr hatte ja der Rummel nur für unsere Gewinnerinnen und Gewinner geöffnet. Und ich habe hier nur glückliche Gesichter gesehen. Seit 14 Uhr ist der Rummel für alle Potsdamerinnen und Potsdamer geöffnet. Und was es hier alles zu entdecken gibt, das klären wir natürlich in dieser Stunde.

0: Lionel Richie und Say You, Say Me. 15 Minuten nach 5, hier ist Radio Potsdam live vom Oktoberfolksfest im Neuen Lustgarten. Wir senden heute den ganzen Tag über live. Unsere Radio Potsdam Reporterinnen und Reporter sind unterwegs. Wir schalten mal rüber zu Charlie und Selina.
1: So, wir sitzen jetzt im Autoscooter. Ich glaube, Prinzip muss ich nicht erklären. Man sitzt in so kleinen Autos, wir sitzen zu zweit drin. Man kann aber auch alleine fahren. Und dann fährt man einfach gegeneinander und wild drauf los. Es geht vorwärts, rückwärts. Und wir suchen uns jetzt mal jemanden raus, den wir schön crashen können. Einen von unseren schön ineinander gefahren. Na, ein Glück ist das hier nicht so toll, wenn man einen Unfall baut, ne?
0: Ja, ja, hoffentlich. Also passt mal lieber auf, wohin ihr da fahrt mit eurem Autoscooter. Hier ist Radio Potsdam mit Katy Perry. 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

0: Leona Lewis und Better in Time, kurz nach 5:30.
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0: Die Sonne hat sich inzwischen schon recht ordentlich in den Feierabend verabschiedet, hat sie sich dann aber heute auch verdient. Am Nachmittag war es ja richtig schön sonnig. Am Abend und in der Nacht zeigt sich der Himmel klar und trocken, die Nacht später bei 9 Grad. Der Radio Potsdam Wettertrend. Der Sonntagmorgen, der zeigt sich dann eher herbstlich grau, immer wieder mit Regen bei 13 bis 14 Grad.
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0: Es ist ein ruhiger Samstagnachmittag auf unseren Straßen. Aktuell nur eine Meldung von der B102 Brandenburg in Richtung Bad Belzig. Bitte Vorsicht, zwischen Schmerzke und der A2 ist Öl ausgelaufen. Haben Sie noch was entdeckt? Staus oder Blitzer? Sagen Sie gerne jederzeit Bescheid per WhatsApp-Nachricht oder rufen Sie gerne auch durch. Unsere Nummer für alles ist die 0331 581 692 und die 30. Dankeschön fürs Bescheid sagen. Gute Fahrt.
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0: Am Samstagnachmittag, wir senden den ganzen Tag über live vom Rummel und hier ist einiges los. Also wenn Sie heute Abend noch nichts vorhaben, kommen Sie gerne vorbei. Der Rummel ist geöffnet und unsere Radio Potsdam Reporter sind natürlich unterwegs hier und entdecken mit uns gemeinsam den Rummel. Was es alles zu entdecken gibt, das erfahren Sie bei uns natürlich in dieser halben Stunde. Ich bin Paul Schröder, hab gleich Supertramp für Sie. It's raining again und das hier ist Milo Forever Young.

Superfan kommt jetzt Raining Again, 17.40 Uhr, 20 Minuten vor 6 in der Region. Das war sie, unsere Live-Übertragung hier vom Potsdamer Rummel. Es war ein fantastischer Tag und wir sagen auch nochmal herzlichen Dank an alle hier vom Potsdamer Volksoktoberfest fürs Mitmachen. Wir haben uns wirklich sehr, sehr wohl gefühlt. Es war wirklich fantastisch und wir hoffen natürlich auf eine Wiederholung im nächsten Jahr. Gleich ab 6 gibt es hier das Wichtigste aus Potsdam, Deutschland und der Welt in den Radio Potsdam Nachrichten. Ich bin Paul Schröder, bin an dieser Stelle raus, wünsche noch ein schönes Wochenende.

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1: Ich bin Babette Büchner. Die EU kritisiert den Dieseldeal zwischen US-Präsident Donald Trump und Kreml-Chef Wladimir Putin scharf. Mehr als 80 ukrainische Zivilisten seien innerhalb von 2 Tagen bei russischen Angriffen getötet worden, sagte die EU-Außenbeauftragte Kaja Kallas. Das Aussetzen von Sanktionen gegen russische Diesellieferungen verschaffe Moskau zusätzliche Einnahmen für den Krieg. Trump will mit dem Diesel aus Russland den US-Farmern helfen. Nach SPD und Linken haben in Mecklenburg-Vorpommern auch die Grünen für Koalitionsverhandlungen zur Bildung einer rot-rot-grünen Landesregierung gestimmt. Die Verhandlungen sollen am Montag beginnen.
2: Das geplante rot-rot-grüne Bündnis in Mecklenburg-Vorpommern ist weniger umstritten als das in Berlin, vor allem weil die Linken im Norden nicht allzu extrem gelten wie in der Hauptstadt. Bei den Koalitionsverhandlungen im Norden soll es unter anderem um eine milliardenteure Modernisierung des Bundeslandes gehen. Die Mehrheit für die alte und wohl neue Ministerpräsidentin Schwesig wäre aber mit 3 Stimmen recht knapp. Und es gilt als etwas offen, ob Manuela Schwesig nicht bald größere Ambitionen auf Bundesebene hat, denn nach ihrem Wahlerfolg gilt sie als neue starke Frau in der SPD. Aus Berlin, Ronny Thorau.
1: Bundesjustizministerin Stefanie Hubig will verhindern, dass Rechtsextremisten die Gerichte durch die Wahl von Schöffen unterwandern. Nächste Woche werde sie daher einen Gesetzentwurf vorlegen, sagte sie der Welt am Sonntag.
3: Schöffen entscheiden an Gerichten mit. Eine juristische Ausbildung brauchen sie nicht. Trotzdem zählt ihre Stimme gleich viel wie die der Berufsrichter. Als Justizministerin Hubig die Reform ankündigte, sagte sie, es gebe Hinweise, dass sich zunehmend Kandidaten als Schöffen bewerben, die nicht mehr auf dem Boden der freiheitlich-demokratischen Grundordnung stünden. Gibt es Zweifel an der Verfassungstreue eines Bewerbers, soll das den Plänen nach künftig genauer geprüft werden, zum Beispiel über Social-Media-Profile. Ursula Winkler, Nachrichtenredaktion.
1: Und zum Fußball. Augsburg hat das schnellste Tor in der Bundesliga-Geschichte geschossen. Das 1:0 gegen den FC Bayern fiel nach offiziell 8,4 Sekunden. Am Ende konnten die Münchner aber noch die erste Saisonniederlage abwenden mit einem 2:2 Unentschieden. Außerdem spielten Hoffenheim Hamburg 2:3, Mainz Leverkusen 3:4, Union Berlin Elversberg 1:0 und Paderborn Stuttgart 0:2.

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1: Ich bin Babit Büchner. US-Präsident Donald Trump hat mit Kreml-Chef Wladimir Putin einen Deal über rasche Diesellieferungen vereinbart. Die EU kritisiert das scharf. Es verschaffe Russland zusätzliche Einnahmen zur Finanzierung seines Kriegs. Folgen für die Spritpreise bei uns werden nicht erwartet.
2: An deutschen Tankstellen werden sich die Preise durch Trumps Dieseldeal wohl kaum ändern. Das erwartet der Wirtschaftsverband Fuels and Energie, denn in der EU gelte ja weiter ein Importverbot für russischen Diesel. Andere Ökonomen stimmen zu, auch weil die zugesagte Sofortmenge an Diesel zu gering sei, um einen großen Unterschied zu machen. Daten des Spritpreisportals Tankerkönig zeigen bisher auch keine Sprünge bei den Spritpreisen. Aus Berlin, Ronny Tochau.
1: In der EU spitzt sich der Streit um den nächsten langfristigen Haushalt weiter zu. Bundeskanzler Friedrich Merz wies heute ein neues Konzept der aktuellen irischen Ratspräsidentschaft schon wenige Stunden nach der Veröffentlichung als inakzeptabel zurück. Die Höhe des neuen Vorschlags sei keine Grundlage für eine Einigung, ließ Merz mitteilen. Der EU-Haushalt müsse für diejenigen bezahlbar sein, die die Hauptlast tragen. Achtung, Reh, Wildschwein und Co. 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Zur Morgen- und Abenddämmerung sowie nachts sollten Autofahrer besonders aufmerksam sein, warnt die Schutzgemeinschaft Deutscher Wald.
3: Vor allem an Landstraßen durch Wälder oder an Feldern entlang ist Vorsicht gefragt. Oft sieht man in der Dunkelheit nur die reflektierenden Augen der Tiere. Dann heißt es verlangsamen, bremsbereit halten und das Fernlicht ausschalten, um das Tier nicht zu blenden. Hupen kann helfen, es zu vertreiben. Ist ein Zusammenprall nicht mehr zu verhindern, beim Bremsen die Spur gut halten. Von Ausweichmanövern raten Experten ab. Zu schnell landet man sonst im Gegenverkehr oder prallt gegen einen Baum. Ursula Winkler, Nachrichtenredaktion.
1: Und zum Fußball. Augsburg hat das schnellste Tor in der Bundesliga-Geschichte geschossen. Das 1:0 gegen den FC Bayern fiel nach offiziell 8,4 Sekunden. Am Ende konnten die Münchner aber noch die erste Saisonniederlage abwenden mit einem 2:2 Unentschieden. Außerdem spielten Hoffenheim-Hamburg 2:3, Mainz-Leverkusen 3:4, Union Berlin-Elversberg 1:0 und Paderborn-Stuttgart 0:2.

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2: Ich bin Babette Büchner. US-Präsident Donald Trump hat mit Kreml-Chef Wladimir Putin einen Deal über rasche Diesellieferungen vereinbart. Die EU kritisiert das scharf. Es verschaffe Russland zusätzliche Einnahmen zur Finanzierung seines Krieges, hieß es. Folgen für die Spritpreise bei uns werden nicht erwartet. In der EU gelte seit 2023 ein Importverbot für russischen Diesel. Dabei bleibe es, hieß es vom Wirtschaftsverband Fuels und Energie. Wie soll der nächste langfristige EU-Haushalt ausgestattet werden? Der Streit darüber spitzt sich zu. Bundeskanzler Friedrich Merz hat heute einen Kompromissvorschlag schon wenige Stunden nach der Veröffentlichung als inakzeptabel zurückgewiesen.
3: Es geht um einen künftigen EU-Haushalt für 7 Jahre. Die EU-Kommission schlägt dafür 1,8 Billionen Euro vor. Wichtige Nettozahlerländer wollen das um mehrere hundert Milliarden Euro kürzen, auch Deutschland. Am jüngsten Kompromissvorschlag aus Irland stört Kanzler Merz nicht nur, dass viel weniger gekürzt wird, als Deutschland gerne hätte, sondern auch in welchen Bereichen, etwa für Wettbewerbsfähigkeit, Forschung und Verteidigung, nicht aber in der Agrarpolitik und beim Finanzausgleich für wirtschaftlich schwächere Regionen der EU. Aus Berlin, Ronny Tochau.
2: Bundesjustizministerin Stefanie Hubig will das Richtergesetz reformieren. Nächste Woche werde sie einen Gesetzentwurf vorlegen, sagte sie der Welt am Sonntag. Hubig will damit verhindern, dass Rechtsextremisten die Gerichte durch die Wahl von Schöffen unterwandern.
4: Schöffen entscheiden an Gerichten mit. Eine juristische Ausbildung brauchen sie nicht. Trotzdem zählt ihre Stimme gleich viel wie die der Berufsrichter. Als Justizministerin Hubig die Reform ankündigte, sagte sie, es gebe Hinweise, dass sich zunehmend Kandidaten als Schöffen bewerben, die nicht mehr auf dem Boden der freiheitlich-demokratischen Grundordnung stünden. Es soll auch gezielte Aufrufe von rechtsextremen Kräften gegeben haben, um so Prozesse beeinflussen zu können. Ursula Winkler, Nachrichtenredaktion.
2: Und zum Fußball. Augsburg hat das schnellste Tor in der Bundesliga-Geschichte geschossen. Das 1:0 gegen den FC Bayern fiel nach offiziell 8,4 Sekunden. Am Ende konnten die Münchner aber noch die erste Saisonniederlage abwenden mit einem 2:2 Unentschieden. Außerdem spielten Hoffenheim-Hamburg 2:3, Mainz-Leverkusen 3:4, Union Berlin-Elversberg 1:0 und Paderborn-Stuttgart 0:2.
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Otto Fleming und das Havelland. 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
1: Ich bin Doc Zeitler. Es geht um viel Geld, auch für Deutschland. Wie soll der nächste langfristige EU-Haushalt ausgestattet werden? Über diese Frage spitzt sich der Streit gerade zu. Bundeskanzler Merz wies heute einen Kompromissvorschlag der irischen Ratspräsidentschaft als inakzeptabel zurück.
2: Es geht um einen künftigen EU-Haushalt für 7 Jahre. Die EU-Kommission schlägt dafür 1,8 Billionen Euro vor. Wichtige Nettozahlerländer wollen das um mehrere hundert Milliarden Euro kürzen, auch Deutschland. Am jüngsten Kompromissvorschlag aus Irland stört Kanzler Merz nicht nur, dass viel weniger gekürzt wird, als Deutschland gerne hätte, sondern auch in welchen Bereichen, etwa für Wettbewerbsfähigkeit, Forschung und Verteidigung, nicht aber in der Agrarpolitik und beim Finanzausgleich für wirtschaftlich schwächere Regionen der EU. Ronny Tochau, Nachrichtenredaktion.
1: Donald Trump fordert einen neuen Präsidenten für die Ukraine. Der US-Präsident behauptet, Zelensky habe mehrfach die Chance gehabt, den Krieg zu beenden und sich dagegen entschieden. Die Ukraine brauche jemanden, der ein Friedensabkommen schließen könne. Trump beschuldigte Zelensky auch, mit Angriffen auf den russischen Energiesektor zur Knappheit an Diesel beigetragen zu haben. Die Preise waren zuletzt aber durch den Iran-Krieg in die Höhe geschossen. Bundesjustizministerin Hubig will das Richtergesetz reformieren. Nächste Woche werde sie einen Gesetzentwurf vorlegen, sagte sie der Welt am Sonntag. Hubig will damit verhindern, dass Rechtsextremisten die Gerichte durch Wahl von Schöffen unterwandern.
3: Schöffen entscheiden an Gerichten mit. Eine juristische Ausbildung brauchen sie nicht. Trotzdem zählt ihre Stimme gleich viel wie die der Berufsrichter. Als Justizministerin Hubig die Reform ankündigte, sagte sie, es gebe Hinweise, dass sich zunehmend Kandidaten als Schöffen bewerben, die nicht mehr auf dem Boden der freiheitlich-demokratischen Grundordnung stünden. Es soll auch gezielte Aufrufe von rechtsextremen Kräften gegeben haben, um so Prozesse beeinflussen zu können. Gibt es Zweifel an der Verfassungstreue eines Bewerbers, soll das den Plänen nach künftig genauer geprüft werden, zum Beispiel über Social-Media-Profile. Ursula Winkler, Nachrichtenredaktion.
1: Zum Fußball. RB Leipzig hat sich im Abendspiel mit 6:0 gegen Eintracht Frankfurt durchgesetzt. Zuvor hatten sich der FC Bayern und Augsburg 2:2 unentschieden getrennt. Außerdem spielten Hoffenheim Hamburg 2:3, Mainz Leverkusen 3:4, Union Berlin Elversberg 1:0 und Paderborn Stuttgart 0:2.

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1: Ich bin Doc Zeitler. Bei einem Angriff auf den Hauptstadtflughafen der saudischen Hauptstadt Riad sind nach offiziellen Angaben 12 Menschen getötet worden. Mehr als 300 weitere wurden demnach verletzt. Zuletzt hatte die mit dem Iran verbündete Houthi-Miliz im Jemen ihre Angriffe auf das benachbarte Saudi-Arabien verstärkt und sie auch zu Anschlägen mit ballistischen Raketen auf den Flughafen von Riad und andere Einrichtungen bekannt. Es geht um viel Geld, auch für Deutschland. Wie soll der nächste langfristige EU-Haushalt ausgestattet werden? Über diese Frage spitzt sich der Streit gerade zu. Bundeskanzler Merz wies heute einen Kompromissvorschlag der irischen Ratspräsidentschaft als inakzeptabel zurück.
2: Es geht um einen künftigen EU-Haushalt für 7 Jahre. Die EU-Kommission schlägt dafür 1,8 Billionen Euro vor. Wichtige Nettozahlerländer wollen das um mehrere hundert Milliarden Euro kürzen, auch Deutschland. Am jüngsten Kompromissvorschlag aus Irland stört Kanzler Merz nicht nur, dass viel weniger gekürzt wird, als Deutschland gerne hätte, sondern auch in welchen Bereichen, etwa für Wettbewerbsfähigkeit, Forschung und Verteidigung, nicht aber in der Agrarpolitik und beim Finanzausgleich für wirtschaftlich schwächere Regionen der EU. Ronny Tochau, Nachrichtenredaktion.
1: Bundesjustizministerin Hubig will das Richtergesetz reformieren. Nächste Woche werde sie einen Gesetzentwurf vorlegen, sagte sie der Welt am Sonntag. Hubig will damit verhindern, dass Rechtsextremisten die Gerichte durch Wahl von Schöffen unterwandern.
3: Schöffen entscheiden an Gerichten mit. Eine juristische Ausbildung brauchen sie nicht. Trotzdem zählt ihre Stimme gleich viel wie die der Berufsrichter. Als Justizministerin Hubig die Reform ankündigte, sagte sie, es gebe Hinweise, dass sich zunehmend Kandidaten als Schöffen bewerben, die nicht mehr auf dem Boden der freiheitlich-demokratischen Grundordnung stünden. Es soll auch gezielte Aufrufe von rechtsextremen Kräften gegeben haben, um so Prozesse beeinflussen zu können. Gibt es Zweifel an der Verfassungstreue eines Bewerbers, soll das den Plänen nach künftig genauer geprüft werden, zum Beispiel über Social-Media-Profile. Ursula Winkler, Nachrichtenredaktion.
1: Zum Fußball. RB Leipzig hat sich im Abendspiel mit 6:0 gegen Eintracht Frankfurt durchgesetzt. Zuvor hatten sich der FC Bayern und Augsburg 2:2 unentschieden getrennt. Außerdem spielten Hoffenheim Hamburg 2:3, Mainz Leverkusen 3:4, Union Berlin Elversberg 1:0 und Paderborn Stuttgart 0:2.
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1: Ich bin Doc Zeitler. Bei einem Angriff auf den Hauptstadtflughafen der saudischen Hauptstadt Riad sind nach offiziellen Angaben 12 Menschen getötet worden. Mehr als 300 weitere wurden demnach verletzt. Zuletzt hatte die mit dem Iran verbündete Houthi-Miliz im Jemen ihre Angriffe auf das benachbarte Saudi-Arabien verstärkt und sie auch zu Anschlägen mit ballistischen Raketen auf den Flughafen von Riad und andere Einrichtungen bekannt. US-Präsident Trump hat sich nach eigenen Angaben mit Kreml-Chef Putin auf die Lieferung hunderttausender Tonnen Diesel geeinigt. Die USA heben dafür vorübergehend Sanktionen gegen russischen Diesel auf. Die Frage ist nun, welche Folgen kann Trumps Diesel-Deal mit Russland für die Preise haben, auch bei uns?
2: An deutschen Tankstellen werden sich die Preise durch Trumps Dieseldeal wohl kaum ändern. Das erwartet der Wirtschaftsverband Fuels und Energie. Denn in der EU gelte ja weiter ein Importverbot für russischen Diesel. Andere Ökonomen stimmen zu, auch weil die zugesagte Sofortmenge an Diesel zu gering sei, um einen großen Unterschied zu machen. Daten des Spritpreisportals Tankerkönig zeigen bisher auch keine Sprünge bei den Spritpreisen. Babette Büchner, Nachrichtenredaktion.
1: Es geht um viel Geld, auch für Deutschland. Wie soll der nächste langfristige EU-Haushalt ausgestattet werden? Über diese Frage spitzt sich der Streit geradezu. Bundeskanzler Merz wies heute einen Kompromissvorschlag der irischen Ratspräsidentschaft als inakzeptabel zurück.
3: Es geht um einen künftigen EU-Haushalt für 7 Jahre. Die EU-Kommission schlägt dafür 1,8 Billionen Euro vor. Wichtige Nettozahlerländer wollen das um mehrere hundert Milliarden Euro kürzen, auch Deutschland. Am jüngsten Kompromissvorschlag aus Irland stört Kanzler Merz nicht nur, dass viel weniger gekürzt wird, als Deutschland gerne hätte, sondern auch in welchen Bereichen, etwa für Wettbewerbsfähigkeit, Forschung und Verteidigung, nicht aber in der Agrarpolitik und beim Finanzausgleich für wirtschaftlich schwächere Regionen der EU. Ronny Thorau, Nachrichtenredaktion.
1: Zum Fußball. RB Leipzig hat sich im Abendspiel mit 6:0 gegen Eintracht Frankfurt durchgesetzt. Zuvor hatten sich der FC Bayern und Augsburg 2:2 unentschieden getrennt. Außerdem spielten Hoffenheim Hamburg 2:3, Mainz Leverkusen 3:4, Union Berlin Elversberg 1:0 und Paderborn Stuttgart 0:2.